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1: Es ist 3 Uhr.
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1: Guten Morgen miteinander. Schön, sind ihr wach mit uns heute am Morgen früh. Es ist 5 Uhr. Ich bin Laura Kühne. Guten Morgen.
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1: In der Schweiz werden wieder mehr Wohnungen gebaut. Laut einer Studie des Immobilienberaters Wüest Partner dürften dieses Jahr rund 45'000 und nächstes Jahr 50'000 zusätzliche Wohnungen entstehen. Damit könnte sich die Wohnungsknappheit zumindest etwas entspannen. Allerdings gibt es große regionale Unterschiede. Besonders in den großen Städten dürfte Wohnraum weiterhin knapp bleiben. US-Präsident Donald Trump ist nicht erfreut darüber, dass die EU Kanada zu einem assoziierten Mitglied machen will. Vor Medienschaffenden sagte Trump, es sei potenziell ein feindseliger Akt. Er drohte der EU mit hohen Zöllen und einem Handelsstopp in gewissen Bereichen. EU-Kommissionspräsidentin Ursula von der Leyen hatte angekündigt, Kanada solle ein assoziiertes Mitglied der EU werden, als erstes Land überhaupt. Italien erlässt vielen Autofahrerinnen und Autofahrern im kommenden Jahr die Autosteuer. Damit will die Regierung die Bevölkerung wegen der hohen Benzinpreise entlasten. Die Steuerbefreiung gilt für Autos mit weniger als 80 Kilowatt Leistung und damit laut italienischen Medien für rund 70% der Fahrzeuge. Auch Motorräder sind für ein Jahr von der Steuer befreit.
2: Sport.
1: In der gestrigen Super League-Runde gewinnt Lugano zu Hause gegen FC St. Gallen mit 4:1. Servette kann sich auswärts gegen den amtierenden Meister Thun behaupten und gewinnt mit 4:2. Lugano bleibt nach wie vor an der Spitze der Tabelle. Vor Sio und Ibe auf Platz 3.

Die ganz starken Frauen aus dem Musikbusiness geben sich hier bei Pilatus am Morgen früh schon Klinken in die Hand. Die Ariana Grande haben wir gerade gehört und sie übergibt an diese Frau mit, ich wage mal zu behaupten, meisten Fans, die man überhaupt nur kann, die sich tatsächlich auch noch selber einen Namen gegeben haben. Swifties, das ist für euch. Das ist Taylor Swift zum Wachwerden. And you, you. Guten Morgen.

0: angekauft wurden. Zudem sollen Belege nachträglich verfälscht worden sein. Gegen zwei deutsche Männer laufen Strafverfahren unter anderem wegen Betrugs- und Urkundenfälschung. Die Polizei stellte mehrere Gegenstände und Vermögenswerte sicher. Die USA wollen den wirtschaftlichen Druck auf Russland wegen des Ukraine-Kriegs erhöhen. Nach dem Senat hat auch das Repräsentantenhaus einem neuen Sanktionsgesetz zugestimmt. Es richtet sich unter anderem gegen russische Politiker, Banken und den Energiehandel. Länder, die große Mengen russisches Öl oder Gas kaufen, könnten mit hohen US-Zöllen belegt werden. Das Gesetz geht nun zur Unterschrift an Präsident Donald Trump. Bei seiner Körpertemperatur war der T-Rex wohl eher Elefant als Echse. Laut einem amerikanischen Forschungsteam war der Tyrannosaurus Rex ein Warmblüter mit einer Körpertemperatur von rund 36 Grad. Das ist ähnlich wie bei einem Elefanten. Der T-Rex konnte seinen Körper demnach unabhängig von der Umgebung warm halten, anders als heutige Echsen.
1: Sport.
0: In der gestrigen Super League-Runde gewinnt Lugano zu Hause gegen FC St. Gallen mit 4:1. Servette kann sich auswärts gegen den amtierenden Meister Thun behaupten und gewinnt mit 4:2. Lugano bleibt nach wie vor an der Spitze der Tabelle. Vor Sio und Ibe auf Platz 3. Noch ist es ruhig unterwegs auf der Strasse. Ihr habt also freie Fahrt, kommt gut und sicher euch ein Ziel. Sobald sich dann der Nebel überall verzogen hat, gibt es einen Haufen Sonnenstrahlen. Nur ganz wenige Wölkchen ziehen dann sonst vorbei. Alles in allem gibt es einen schönen Tag mit Temperaturen um die maximal 21 Grad.
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3: Und mit euch jetzt am Morgen früh. Und das ist schön so. Hallo, Morgen.
1: Guten Morgen.

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Guten Morgen miteinander. Ich hoffe, wir haben die geweckt, die müssen wach werden, jetzt um diese Zeit, mit dem besten Sound. Hier bei uns, hier in der Radio Pilatus Morgenshow. Ihr könnt es ja eigentlich im Moment schon noch relativ gechillt nehmen. Kein Song doppelt zwischen 8 und 5. Wir versprechen es und brechen das Versprechen ja diese Woche und sicher auch noch die nächste. Aber eben zwischen 8 und 5 heisst, ihr könnt jetzt noch absolut chillen, ganz gemütlich Radio hören und dann aber macht die parat sein, wenn er einen würde hören, doppelten Song und 500 Franken und eine Geschenkkarte zum Shoppen abrummen. Das ist Self-Aware.

0: Spray funktioniert, sondern auch noch mit einem Lächeln im Gesicht. Das ist Stay, das ist Pilatus für euch da, das ist die beste Musik.
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0: Hallo, guten Morgen zusammen. Wir haben 12 Grad im Moment im Pilatusland. Es ist 6 Uhr.
3: Ich bin Laura Kühne. Guten Morgen.
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3: In der Schweiz werden wieder mehr Wohnungen gebaut. Laut einer Studie des Immobilienberaters Wüest Partner dürften dieses Jahr rund 45'000 und nächstes Jahr 50'000 zusätzliche Wohnungen entstehen. Damit könnte sich die Wohnungsknappheit zumindest etwas entspannen. Allerdings gibt es große regionale Unterschiede. Besonders in den großen Städten dürfte Wohnraum weiterhin knapp bleiben. In Sarnen hat die Polizei wegen mutmaßlichen Betrugs beim Goldankauf ermittelt. Bei Kontrollen Anfang September stellte die Kantonspolizei Obwalden laut Mitteilung fest, dass Wertgegenstände teilweise deutlich zu tiefen Preisen angekauft wurden. Zudem sollen Belege nachträglich verfälscht worden sein. Gegen zwei deutsche Männer laufen Strafverfahren unter anderem wegen Betrugs- und Urkundenfälschung. Die Polizei stellte mehrere Gegenstände und Vermögenswerte sicher. US-Präsident Donald Trump ist nicht erfreut darüber, dass die EU Kanada zu einem assoziierten Mitglied machen will. Vor Medienschaffenden sagte Trump, es sei potenziell ein feindseliger Akt. Er drohte der EU mit hohen Zöllen und einem Handelsstopp in gewissen Bereichen. EU-Kommissionspräsidentin Ursula von der Leyen hatte angekündigt, Kanada solle ein assoziiertes Mitglied der EU werden, als erstes Land überhaupt.
1: Sport.
3: In der gestrigen Super League-Runde gewinnt Lugano zu Hause gegen FC St. Gallen mit 4:1. Servette kann sich auswärts gegen den amtierenden Meister Thun behaupten und gewinnt mit 4:2. Lugano bleibt nach wie vor an der Spitze der Tabelle. Vor Sio und Ibe auf Platz 3.
0: Es ist 12:06. Liebe Grüße zu euch, raus, wenn ihr unterwegs sind. Irgendwo, ihr habt im Moment noch Freifahrt durchs Pilatusland.
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0: Der mit dem Regen, der ist unterdessen schon wieder durch. Es gibt heute am Morgen ein bisschen Nebel vielleicht, da und dort, so richtig herbstlich. Und später dann aber zu ein paar Wolken, auch recht viel Sonnentemperaturen heute, so bei um die 21 Grad am Nachmittag.
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0: 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Salut miteinander, einen guten Morgen wünschen wir. Ich bin Selina Linder. Hallo, hallo.

mit Glunz sind wir unterwegs in dem Donnerstag, hier bei Pilatus 12 ab 6 ist es guten Morgen. Wer war schon? Wer von euch hat das schon gesehen? Und gebt mir wahrscheinlich recht, wenn ich sage, es ist so wunderschön. Heimweh sind das. Und sie stehen zusammen mit dem 21st Century Orchestra im KKL auf der Bühne. Vier Übungen haben wir an der Music Night in diesem Jahr und vier Übungen sind rübis stübis ausverkauft gewesen. Am Montag, der erste Abend, heute steht der Chor mit den 9 eindrücklichen Männerstimmen schon zum letzten Mal auf der Bühne vom KKL, zusammen mit dem Orchester. Und wir wissen, es gibt noch so viele unter euch, die so unglaublich gerne noch wären, schauen, aber kein Billett mehr bekommen haben. Und wisst ihr was? Wir haben noch 2 von diesen Billets gefunden. Heute am Abend für die grosse Derniere im KKL von diesem wunderschönen Konzert zaubern wir noch 2 Billets aus dem Hut und verschenken die heute Morgen hier in der Pilatus Morgenshow. Schreibt uns ein WhatsApp und dann kommt Glücksfee. Bis um 9 Uhr könnt ihr mitmachen für die 2 allerletzten Billets für die letzte Music Night heute Abend im KKL mit Heimweh. 079 150 44 66 ist die Nummer. Es geht auch wunderbar einfach oben über den Button in der Radio Pilatus App. Es ist Hühnerhaut pur. Ich habe es selber gesehen am Montag und ich kann sagen, es ist wirklich unglaublich schön. Also, wenn ihr noch wettet für heute Abend Billett abruhen, dann jetzt ein WhatsApp schicken. Wir wünschen viel Glück.

Merkt ihr es? Musik kann da bei uns fast mehr als der erste Kaffee. Guten Morgen, starten gut in den Donnerstag. Das ist Pilatus. In 9 Minuten halb bis 7 geht ein bisschen. Zuerst ein paar Nebelschwatten, nachher ein paar Wolken, aber auch wieder so.

Guten Morgen miteinander, das ist die Radio Pilatus Morgenshow. Habt ihr die Zähne geputzt, habt ihr die Haare gestrahlt und habt ihr die Ohren gut gewaschen? Das ist ganz wichtig heute am Morgen. Die Ohren gut waschen, weil wer weiss, vielleicht gibt es ja heute noch einen doppelten Song, so einen zwischen 8 und 5. Kann tatsächlich passieren, machen wir im Moment ja extra. Mindestens einmal pro Woche. Und wenn es dann eben passiert und ihr checkt, dass ein Song doppelt läuft, dann läutet ihr ins Studio an und gewinnt mit ein bisschen Glück 500 Franken und eine Geschenkkarte vom Emmen-Center. Also ganz einfach, gut Radio hören, die und die nächste Woche noch. Der hier, der dürfte noch mal laufen, weil es ist ja noch nicht 8 Uhr. Passenger, guten Morgen.

0: einen, um sich vielleicht noch einmal umzudrüllen und ganz gemütlich noch die nächsten paar Minuten auszuschlafen. Auszugeniessen, oder wie man dem sagen will. One Republic, Need Your Love. Und das hier, das ist einer zum Aufstehen. Zum die Hände in die Luft heben und sagen, jawohl, gehen wir so miteinander. Nach One Republic haben wir auch Belinda Carlisle für euch bereit heute Morgen. Heaven is a place on earth. Und das hier, das ist einer zum einfach ein Lächeln anlegen und ab raus in die Tat zu starten. Das ist Shakira zusammen mit dem Burna Boy, Die Die. Pilatus haben wir eingestellt. Mit Pilatus lasst ihr euch weg. Und das ist schön so. Guten Morgen. Das ist die beste Musik.
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0: Guten Start in den Donnerstag wünscht Pilatus Morgenshow. Es ist 6:30.
4: Ich bin Mary Milanovic. Guten Morgen.
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4: Der schwere Hagelsturm von Ende August hat in der Schweiz deutlich größere Schäden verursacht als bisher angenommen. Versicherungen beziffern die Gesamtsumme.

0: Konkret müssen Besitzer von Autos, die eine Leistung unter 80 Kilowatt haben, keine Autosteuer bezahlen. Laut italienischen Medien betrifft das rund 70% aller Autos.
1: Sport.
0: In der Schweizer Fußballmeisterschaft verliert der amtierende Meister Thun gegen Servette 2-4 und Lugano schlägt zu Hause den FC St. Gallen 4-1. Lugano bleibt nach wie vor an der Spitze der Tabelle vor Sion und IB.
2: So, Herr Balbi, 7 ist es. Sie brauchen jetzt schon rund eine Viertelstunde länger beim Zürcher Westring und das ab Urdorf Süd bis durch den Gubrist.
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2: Ein bisschen Nebel hat es heute Morgen hier und dort. Es gibt auch ein paar Wolken heute im Verlauf von dem Tag. Regnen sollte es eigentlich nicht mehr. Und auch die Sonne, die zeigt sich wieder. Temperaturen am Nachmittag bei um die 21 Grad. Und etwa ähnlich warm bleibt es dann auch am Freitag. Es sieht auch ähnlich aus. Gemischt aus Sonne und Wolken.
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2: Ist gut strecken, laut geilen und ab in den Tag. Ich bin Selina Linder,
1: hallo.

19 vor 7. Guten Morgen hier bei Pilatus. Wer es schon hat dürfen erleben, ist ein absoluter Glücksbild. Wer Billett für heute Abend hat, ist auch einen. Und wer noch kein Billett hat, aber jetzt noch die allerletzte bei uns abstaubt, ist sowieso ein Glücksbild. 4 Konzerte sind es im Ganzen. Und alle 4 sind mega schnell ausverkauft gewesen. Der Männerchor Heimweh zusammen mit dem 21st Century Orchestra im KKL. Am Montag haben wir angefangen. Und es ist unglaublich schön, direkt ins Herz geht das. Ah, ich selber am Montag dürfen hören und ich sage euch, die Hühnerhaut, die habe ich immer noch. Und wir wissen, dass ganz viele von euch eben auch noch gerne dabei gewesen wären, aber kein Billett mehr verwünscht haben. Und darum, ganz spontan, haben wir euch für heute Abend für die Derniere noch 2 Plätze freigeschaufelt. Wer muss das unbedingt auch noch gesehen haben? Schreibt bis am 9 Uhr ein WhatsApp auf 079 150 44 66. 2 allerletzte Billets haben wir für heute Abend für Heimweh zusammen mit dem 21st Century Orchestra im KKL. Ein paar Hühnerhaut-Momente zum Mitnehmen, dann richtig Wochenende. Jetzt ein WhatsApp schicken, geht auch per WhatsApp-Button bei uns in der Radio Pilatus App.

ein Lied wie so eine Umarmung, oder? Am Morgen von jemandem, der sagt, hey, aufstehen, ab in Tag, es kommt alles gut. Das tut's. Schön wird's auch noch. Was wollen wir denn da noch mehr an dem Donnerstag 11 vor 7? Ein bisschen Nebel hat es vielleicht da und dort, es hat ein paar Wolken, aber es gibt auch Sonne heute, 21.

Das Kaffee ist ganz okay. Die Frisur die passt auch ziemlich gut heute Morgen. Bis jetzt sind alle nett gewesen zu euch. Der Bus ist pünktlich gekommen. Der Kopf fühlt sich ausgeschlafen an. Und dann noch einer von euren Lieblingssongs aus der Radioboxe. Der Freitag, der kann kaum urnen. Guten Start, richtig Wochenende. Morgen.

0: Vielleicht könnte man sich heute Morgen mal vornehmen, wenn man ins Büro kommt, wenn er aufsteht, daheim irgendwie Partner oder Kinder trifft, mal Kompliment zu verteilen. Das ist doch immer schön, oder, wenn man von jemandem hört, wie gut dass man doch jetzt aussieht. Oder wie nett dass man lächelt. Oder einfach wie schön dass es ist, dass jemand da ist. Wir begleiten euch in diesem Donnerstag mit der besten Musik von der Taylor Swift oder Coldplay. Unterstützt das wunderschöne Gefühl von es geht einfach gut. A sky full of stars. So tönt Pilatus heute am Morgen für euch da. Mit Musik aus der Schweiz, Musik von Remo Forer. Das ist Falling. Pilatus haben sie eingestellt. Das ist sie. Das ist die beste Musik.
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0: Guten Morgen zusammen. Wir haben 12 Grad in der Stadt Luzern. Es ist 7 Uhr.
6: Ich bin Mary Milanovic. Guten Morgen.
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6: Der schwere Hagelsturm von Ende August hat in der Schweiz deutlich größere Schäden verursacht als bisher angenommen. Versicherungen beziffern die Gesamtsumme auf rund 1,5 Milliarden Franken. Ein Rekord für ein Hagelereignis in der Schweiz. Laut dem Schweizerischen Versicherungsverband wurden mehr als 100.000 Fahrzeuge sowie zahlreiche Gebäude beschädigt. Auslöser war eine besonders kräftige Gewitterzelle. In Sahnen hat die Polizei wegen mutmaßlichen Betrugs beim Goldankauf ermittelt. Bei Kontrollen Anfang September stellte die Kantonspolizei Obwalden laut Mitteilung fest, dass Wertgegenstände teilweise deutlich zu tiefen Preisen angekauft wurden. Zudem sollen Belege nachträglich verfälscht worden sein. Gegen zwei deutsche Männer laufen Verfahren, unter anderem wegen Betrugs- und Urkundenfälschung. Die Polizei stellte mehrere Gegenstände und Vermögenswerte sicher. Die italienische Regierung von Giorgia Meloni will Autofahrerinnen und Autofahrer entlasten und streicht für das kommende Jahr die Autosteuer. Grund dafür sind die hohen Benzinpreise. Konkret müssen Besitzer von Autos, die eine Leistung unter 80 Kilowatt haben, keine Autosteuer bezahlen. Laut italienischen Medien betrifft das rund 70% aller Autos.
7: Sport.
6: In der Schweizer Fußballmeisterschaft verliert der amtierende Meister Thun gegen Servette 2-4 und Lugano schlägt zu Hause den FC St. Gallen 4-1. Lugano bleibt nach wie vor an der Spitze der Tabelle vor Sion und IB.
0: Es ist 2:07. Nicole Marquardt, guten Morgen.
8: Guten Morgen zusammen. Ihr habt etwa eine Viertelstunde länger auf der A1 von Zürich her Richtung Bern, zwischen Herkingen und der Verzweigung Lutherbach. Da stockt auf mehreren Abschnitt. Und auf dem Zürcher Westring ab Urdorf Süd bis zur Gubrist auch hier etwa eine Viertelstunde einrechnen. Gute Fahrt.
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0: Es kann sein, dass es bei euch vor dem Schlafzimmerfenster, wenn ihr das aufmacht, ein bisschen Nebel hat. Wir gehen halt langsam Richtung Herbst. Sonst ist der Tag heute wieder recht freundlich, mit viel Sonne und ein paar so hohe Schleierwolken am Pilatushimmel. Regnen sollte es nicht mehr. 21 Grad gibt es.
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0: So schön sind wir auf, heute an diesem Donnerstagmorgen mit uns. Ich bin Selina Linder.
8: Und ich bin Nicole Marquardt. Morgen.
0: Einen guten Start.

0: Wunderbarer guter Start in den Donnerstag wünscht Pilatus. Und Herzenswünsch erfüllen. Für das ist ja eigentlich deine Cartman bei Happy Day zuständig im Fernsehen. Aber wir machen das manchmal auch.
1: Ja, das ist so. Heute zum Beispiel, wo wir noch jemanden von euch einladen zu dem einzigartigen, wunderschönen Erlebnis im Kakao-Totem.
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0: Ah, es sind die schönsten Männerstimmen, die wir haben im Land. Es ist das beste Orchester der Welt und das fantastischste Publikum überhaupt. Und das alles zusammen.

0: ist einfach magisch.
1: Ich glaube, du bist am Ende, oder?
2: Ja, ich habe immer noch Hühnerhaut. Wirklich, mega schön.
1: 4 Konzerte haben wir im Ganzen gemacht. Mit Heimweh und dem 21st Century Orchestra. 4-mal haben wir eine splinzelt und alle Billets sind erwachsen.
2: Ja, und das ist jetzt eben wieder der Moment, wo wir zurückkommen zum Herzenswunsch erfüllen. Wir wissen es. Ja, es hätten wahrscheinlich noch ganz viel mehr Menschen wollen dabei sein. Und darum haben wir noch allerletzte Billets.
1: Und wem würden wir jetzt so eine grosse Freude machen? Schreibt uns bis um 9 Uhr ein WhatsApp 079 150 44 66.
2: 2 Billets haben wir noch, die allerletzten für die Derniere. Heute am Abend von Heimweh zusammen mit dem 21st Century Orchestra im KKL. Wer noch unbedingt dabei sein will, schreibt uns jetzt ein WhatsApp. Geht auch wunderbar einfach in der Radio Pilatus App oben rechts über den Button. Viel Glück!

0: Gerade ins Ziel geraten, das ist der Donnerstag hier in der Radio Pilatus Morgenshow 19 ab 7. Nicole, zwei Meldungen.
1: Genau, je etwa Viertelstunde. Wir einrechnen auf der A1 Zürich-Bern zwischen Herkingen und der Verzügung Lutterbach und auf dem Zürcher Westring ab Urdorf Süd bis durch den Gubrist fahren gut.
0: Wird übrigens wieder schön heute mit ein paar Wolken, aber auch Sonne. Bis 21 Grad geht es am Nomi. Guten Morgen.

0: Guten Morgen miteinander. Pilatus Morgen ist ja da für euch. 7:30 ist es. Radio hören, Fehler finden und absahnen. So läuft das.
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0: Christina aus Singen hat am Montag den Kopf total bei der Sache gehabt während dem Radio hören und das hat sich für sie extrem gelohnt. Sie hat nämlich 500 Franken und eine 100 Franken Geschenkkarte vom Emmen-Center abgeräumt.
2: Das ist ganz krass. Ich habe so Freude. Das gibt's ja nicht. Ganz verreckt. Danke.
0: Bodytalk ist zweimal gekommen, am Ende zwischen 8 und 5. Und weil sie das eben sofort gecheckt und angerufen hat, hat sie abgeräumt. Also, sind wir Christina. Hört gut hin und läutet an, wenn ihr einen Song doppelt gehört zwischen 8 und 5. Machen wir normalerweise nicht, im Moment aber tatsächlich extra. Und ich kann euch sagen, es passiert mindestens einmal pro Woche.

0: Morgen miteinander, das ist Pilatus Morgenshow mit Musik für die, die gerne schöne Mannenstimmen zulassen. Teddy Swims haben wir drum parat, jetzt geht Mr. Know It All. Es gibt auch Musik für die, die morgen gerne einmal quer durch die ganze Wohnung tanzen. Mit den Spice Girls, Wanna Be auf den Ohren. Oder wir haben Musik für alle, die noch einen Anschub, einen Kick brauchen für ihnen in den Donnerstag. Purple Disco Machine, zusammen mit dem Benjamin Ingrosso. Honey Boy, das ist Pilatus, das ist euer Donnerstag mit der besten Musik.
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0: Noch macht eine Jacke Sinn für uns im Moment. Wir haben 12 Grad zu Luzern in der Stadt. Guten Morgen, es ist 7:30.
11: Ich bin Mary Milanovic. Guten Morgen.
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11: Der schwere Hagelsturm von Ende August hat in der Schweiz deutlich größere Schäden verursacht als bisher angenommen. Versicherungen beziffern die Gesamtsumme auf rund 1,5 Milliarden Franken. Ein Rekord für ein Hagelereignis in der Schweiz. Laut dem Schweizerischen Versicherungsverband wurden mehr als 100.000 Fahrzeuge sowie zahlreiche Gebäude beschädigt. Auslöser war eine besonders kräftige Gewitterzelle. Wer in Luzern eine Wohnung sucht, findet vergleichsweise wenig öffentliche Inserate. Das zeigt eine Analyse von Comparis in den 10 größten Schweizer Städten. In Luzern wurden innerhalb eines Jahres 16 Mietwohnungen pro 1.000 Einwohner ausgeschrieben. In Lugano waren es mehr als dreimal so viele. Immobilienportale bleiben der wichtigste Suchweg. Fast ebenso viele finden ihre Wohnung aber ohne öffentliches Inserat, etwa über persönliche Kontakte. Die US-

0: Miteinander, Nico, wo klemmt es heute?
1: Auf der A1 Zürich-Bern zwischen Herkingen und der Verzeugung Lutherbach auf mehreren Abschnitten, ein Plus von einer Viertelstunde haben wir hier. Auch auf dem Zürcher Westring ab Urdorf Süd bis durch den Gubrist kommen wir gut an.
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0: Kommt gut heute, es wird richtig schön mit ein paar Wolken, auch am Pilatushimmel, aber die Sonne die kommt und scheint und wärmt wieder ein bisschen auf. Es geht um die 21 Grad heute auf den Nachmittag, wo am Freitag ganz ähnlich mit Sonne und Wolken und 21 Grad.
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0: Das wäre jetzt eben der mit der wunderbaren Stimme für euch zum Mittag gestartet, der Teddy Swims, Mr. Know-It-All. Wir sind auch da für euch. Ich bin Selina Linder.
1: Und ich bin Nico Marquardt. Schönen guten Morgen. Hallo.

kann ich jetzt einfach ganz lapidar so nebenbei schnell sagen, dass man 600 Franken gewinnen kann, hier bei uns im 5 gewinnt. Ihr könnt anrufen, mitspielen und das Geld abräumen. Und dann habe ich aber gemerkt, wow, 600 Franken, das ist oder? Das ist ein rechter Betrag. Tatsächlich ist so viel Geld drin, jetzt heute Morgen im Jackpot. Und ihr könnt jetzt anrufen und das Geld bei uns abräumen. 0848-2010-20 ist die Nummer für 600 Franken. 0848-2010-20. Es ist 18 vor 8 Uhr morgen.

0: Fabiola aus Malters wird gerne 600 Franken gewinnen. Jetzt sind gerade bei uns im 5 Bünd. Vorher noch schnell Nicole mit dem Blick auf die Strasse.
1: Ihr habt ein paar Minuten länger, wie jeden Morgen rund um die Verzweigung Rotsee, auf der A1 Zürich-Bern zwischen Herking und der Verzweigung Lutherbach und auf dem Zürcher Westring ab Urdorf Süd bis durch den Gubrist fahren gut.
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0: Ja, dann gehen wir mal zu der Fabiola hören, wie es so aussieht. Hallo, das sind Selina und Nicole.
1: Morgen, Fabiola.
3: Guten Morgen, hallo zusammen.
0: Du hast dir noch zwei Arbeitsgespänli geschnappt, hast gedacht, 603 geht auf, darum ja, nicht mehr kommst, wird es kompliziert beim Rechnen.
3: Ja, genau.
0: Also gut. Wunderbar. 600 Franken für euch. 3, wenn das klappt. Heute Morgen, wir spielen mit dem Buchstaben
1: N wie Nora oder Nicole.
0: Oh, was für ein gutes Omen. Fabiola, mit
3: ich hoffe, N.
0: spielen wir. Wir brauchen von euch 5 Begriffe, die mit dem N anfangen. Wenn wir einen Mensch suchen, wichtig, gell, dann müsste es der Nachname sein, der mit dem N anfängt. 20 Sekunden haben wir Zeit. Und wenn ihr alle 3 gerade nichts wissen, sagst du einfach mal weiter. Und wenn die Zeit längert am Schluss, fragen wir dir das nochmal, wo wir nicht gewusst haben unterwegs. Fabiola, legen wir los?
3: Ja, machen wir.
0: Also, suchen mit N wie Nicole etwas im Bad.
3: Nasenspray.
0: Eine Stadt in Italien.
3: Napoli.
0: Eine Pflanze.
3: Nelke.
0: Eine Band.
3: Nirvana.
0: Und eine Marke.
3: Nike.
1: Wow!
0: Was wollen wir denn da noch sagen? Was?
3: Super!
0: Hey, also.
1: Souverän!
0: Also, souveräner geht fast nicht mehr.
3: Hat das ganze Üben genützt.
0: Oh! Habt ihr geübt? Also, was heisst das?
3: Ja, wir lassen es natürlich auch morgen.
0: Super gut! Hey, herzliche Gratulation, Teamwork! 600 Franken, Fabiola, für euch. Schönen Rest wünschen wir von diesem Donnerstag. Danke!
3: Ja, merci
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1: Also einerseits schmeckt man es schon ein bisschen. Und andererseits hört man es da bei uns auch schon ein bisschen sich anschleichen. Suchen. Das ist Musik auf dem Weg dorthin an dem Donnerstagmorgen. Es ist nur die Beste für euch. Sie kommt von Michael Schulze, 5 AM oder Counting Stars parat gemacht für euch. Für den Drive. Die, die noch so ein bisschen langsam und gemütlich unterwegs sind heute Morgen. One Republic und der Nico Santos. Why don't you stay? Für euch. Jetzt geht in der nächsten halben Stunde. Pilatus, das ist die beste Musik.
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1: Guten Morgen, Donnerstag ist es 12 Grad, haben wir zu Luzern in der Stadt. Und was auch ist, es ist 8 Uhr.
14: Ich bin Mary Milanovic. Guten Morgen.
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14: Bei der Wohnungssuche in der Schweiz spielen persönliche Kontakte eine große Rolle. Laut einer Umfrage des Vergleichsdienstes Comparis werden viele Wohnungen ohne öffentliches Inserat vergeben. Jonathan Schöffel.
15: Unterdessen finden fast gleich viele Leute ihre Wohnungen mit Vitamin B, wie dass sie sie auf Immobilienportal finden. Am häufigsten haben Familien, Freunde oder Arbeitsgespönne geholfen, eine Wohnung überzukommen. Fast keine Wohnungen würden wir über Social Media, Genossenschaften oder Stiftungen finden, heisst es in der Umfrage weiter. Bei der Wohnungssuche gibt es auch einen Generationengraben. Personen bis Mitte 50 finden deutlich häufiger eine Wohnung als Ältere. Ab 56 spielen vor allem Kontakte eine grosse Rolle, wenn es darum geht, eine Wohnung zu finden.
14: Das Bundesgericht hat bei der Bundesanwaltschaft Strafanzeige gegen Unbekannt eingereicht. Hintergrund ist ein Medienbericht über eine vertrauliche Sitzung des Gesamtgerichts im Zusammenhang mit einer früheren Beziehung zwischen zwei Bundesrichtern, schreibt das Newsportal Schweiz heute. Das Bundesgericht vermutet, dass dabei möglicherweise das Amtsgeheimnis verletzt wurde. Die US-Notenbank Federal Reserve hat zum ersten Mal seit 2023 den Leitzins angehoben. Trotz Drohungen von US-Präsident Donald Trump steigt der Leitzins um 0,25 Prozentpunkt auf 3,75 bis 4%. Damit will die Federal Reserve die weiterhin hohe Inflation bekämpfen. Der Entscheid steht im Gegensatz zu den Forderungen von US-Präsident Donald Trump, der seit Monaten tiefere Zinsen verlangt.
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14: In der Schweizer Fußballmeisterschaft verliert der amtierende Meister Thun gegen Servet 2-4 und Lugano schlägt zu Hause den FC St. Gallen 4-1. Lugano bleibt nach wie vor an der Spitze der Tabelle vor Sion und IB.
0: 2:08 ist es. Nico Marquardt, haben wir irgendwo Probleme unterwegs?
9: Ja, nach wie vor hier 1 Zürich Bern zwischen Herkingen und der Verzeigung Lutherbach, wo wir etwa eine Viertelstunde Stop and Go haben. Und auf dem Zürcher Westring ab Urdorf Süd bis durch den Gubrisch 20 bis 25 Minuten einrechnen. Fahren gut.
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0: Die ganz harten Keiben unter euch, die gehen am Morgen jetzt mit den kurzen Hosen und dem T-Shirt schon zum Haus aus, weil ihr habt schon recht, es wird noch gut und es wird noch wärmer. 21 Grad gibt es dann auf den Nachmittag, dazu Sonne und ein paar so Schleierwolken. Aber gleich lasst es euch sagen, im Moment ist es dann schon noch kühl, 12 Grad haben wir in Luzern in der Stadt. Morgen ganz ähnlich mit Sonne, Wolken und bis 21 Grad.
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0: Ladies Power für euch hier heute am Morgen. Ich bin Selina Linder
9: und ich bin Nico Marquardt. Schönen guten Morgen.
0: Hallo.

0: Guten Morgen miteinander. Pilatus am Donnerstag, 11 ab 8 ist es. Und wer schon dabei war, ist wahrlich ein Glückspilz.
1: Ja, und wer Billett hat für heute Abend, ist auch ein Glückspilz.
0: Mhm. Und wer noch kein Billett hat, könnte jetzt ein Glückspilz werden. Ja, wir wissen, es gibt noch viele unter euch, die das Mega-Konzert mega gerne auch noch hätten wollen schauen, aber kein Billett mehr bekommen haben, weil die viermal im KKL so mega schnell ausverkauft gewesen sind. Heimweh zusammen mit dem 21st Century Orchestra. Montag haben wir angefangen. Vier Konzerte hat es gegeben. Heute am Abend ist das letzte. Und jetzt, Nico, eben für alle die, die kein Billett verwünscht haben, was machen wir da?
1: Wollen wir zaubern?
0: Kannst du zaubern?
1: Ja! Yeah. Mal schauen.
0: Ja, das wäre mega schön. Komm, du zauberst.
1: Also komm, zwei aller letzte Billett haben wir für euch. Für heute Abend im KKL mit Heimweh und dem 21st Century Orchestra zusammen auf einer Bühne.
0: Schickt uns ein WhatsApp 079 150 44 66. Geht über den WhatsApp-Button oben in der Radio Pilatus App und hört noch einmal schnell. Ich sage euch, Hühnerhaut ist garantiert. Also, wir drücken ganz fest den Daumen, dass es noch klappt für die zwei allerletzten Billette, die wir haben, für Derniere heute am Abend im KKL von der Music Night mit Heimweh und dem Orchester.

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0: Ob ich gerne bei uns in der Schweiz oder vor allem sogar auch in der Zentralschweiz unterwegs ist, Dennis Deja Left Outside Alone, weiss halt, wo es schön ist. 18.08 ist es, Nicole, wo klemmt es auf der Strasse?
1: Nach wie vor je eine gute Viertelstunde auf der A1 Zürich-Bern zwischen Herkingen und der Verzweigung Lauterbach auf mehreren Abschnitten und auf dem Zürcher Westring ab Urdorf Süd durch den Gubrist fahren gut.
0: Ihr seht selber, es ist schön, die Sonne scheint, der Himmel ist blau, es hat ein paar so Schleierwolken heute den ganzen Tag am Pilatushimmel, sind aber harmlos. Es bleibt trocken und gibt bis 21 Grad am Nachmittag.

0: Mit Mel Smith und der Weg sind am Donnerstag. Guten Morgen, es geht noch 8 Minuten, dann ist es 8:30. Und Menschen verpetzen, die Fehler machen. Das ist eigentlich nichts Schönes, macht man eigentlich nicht, oder? Außer es ist hier bei uns, jetzt, wo unser Musikchef doppelte Songs ins Programm schleust.
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0: Ja, er macht das tatsächlich extra im Moment und er will ja, dass ihr es merkt und es uns meldet. So wie das am Montag Christina Sing gemacht hat und dank dem Song hier abgeräumt hat. Sie hat eben gemerkt, dass dieser Song da «Body Talk» zwischen 8 und 5 doppelt gelaufen ist. Was für uns eigentlich sonst ein Problem ist, für sie ein Glück im Moment. Wir aber ja tatsächlich eben extra machen. Doppelte Songs spielen wir euch mindestens eine pro Woche. Und die oder der, der es merkt, so wie Christina am Montag, läutet ins Studio an und gewinnt 500 Franken und eine 100 Franken Geschenkkarte zum Go-Shoppen. Nicht so schlecht, oder? Also Radio hören und reich werden dabei. Guten Morgen.

0: Werkstatttüren auf, Radio an und dann kann der Tag richtig losgehen. Mit dem Soundtrack zu dem Donnerstag von der Tiffany Harris. A Vertigo, oder für die, die den Weg zu der Kaffeemaschine noch fast nicht finden, weil die Augen noch ein bisschen bleiben. Ich glaube, nachher sollte es gehen, oder? Bon Jovi, You Give Love a Bad Name. Pilatus ist da für euch heute an diesem Morgen mit ein bisschen sanfteren Klängen. Für die, die nach dem dritten Kaffee vielleicht ein bisschen schon eine drüber sind. Elizabeth Taylor, Taylor Swift. 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
0: Schönen guten Donnerstag, morgen bei 12 Grad im Pilatusland. Es ist 8:30.
10: Ich bin Mary Milanovic. Guten Morgen.
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10: Wer in Luzern eine Wohnung sucht, findet vergleichsweise wenig öffentliche Inserate. Das zeigt eine Analyse von Comparis in den 10 größten Schweizer Städten. In Luzern wurden innerhalb eines Jahres 16 Mietwohnungen pro 1000 Einwohner ausgeschrieben. In Lugano waren es mehr als dreimal so viele. Immobilienportale bleiben der wichtigste Suchweg. Fast ebenso viele finden ihre Wohnung aber ohne öffentliches Inserat, etwa über persönliche Kontakte. Das Bundesgericht hat bei der Bundesanwaltschaft Strafanzeige gegen Unbekannt eingereicht. Hintergrund ist ein Medienbericht über eine vertrauliche Sitzung des Gesamtgerichts im Zusammenhang mit einer früheren Beziehung zwischen zwei Bundesrichtern, schreibt das Newsportal Schweiz heute. Das Bundesgericht vermutet, dass dabei möglicherweise das Amtsgeheimnis verletzt wurde. Heute muss sich in Zürich ein chinesischer Student wegen einer Messerattacke auf Kinder verantworten. Der 25-Jährige war vor 2 Jahren in Zürich-Oerlikon

0: Es ist 8:30, Nicole, haben wir denn immer noch Probleme auf der Straße?
1: Ja, immer noch. Hier eins Zürich-Bern zwischen Herking und der Verzweigung Lutherbach, Viertelstunde Stop and Go, auch auf dem Zürcher Westring ab Urdorf, Süd, durch den Gubrist fahren gut.
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0: Ein Sonnenbrillentag gibt es heute mit schon also ein paar eigentlich recht schönen Schneewolken am blauen Pilatushimmel. Temperatur am Nachmittag bei 21 Grad und morgen Freitag sieht es ganz ähnlich aus. Ein Mix aus Sonnen und Wolken gibt es. Und dazu Temperaturen leicht über 20 Grad.
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0: Wir hoffen, es läuft rund euch am Donnerstag. Begleitet euch weiter. Selina Linder, mein Name.
1: Ich bin Nico Markwart. Morgen.

Pero un schnell rasiert das Kaffee. Bon Jovi, You Give Love a Bad Name. Pilatus da 17, vor 9 ist es und 2 haben wir noch. 2 allerletzte. Bis am 9 könnt ihr uns für die schön. Heimweh zusammen mit dem 21st Century Orchestra im KKL. 4 Übungen haben wir an der Music Night in diesem Jahr.

Chor mit diesen 9 eindrücklichen Mannenstimmen zum letzten Mal auf der Bühne vom KKL zusammen mit dem 21st Century Orchestra. Und wir wissen, es gäbe noch ein paar von euch, die so unglaublich gerne wären schauen und hören, aber kein Billett mehr bekommen haben. Und wisst ihr was? Für genau diejenigen unter euch haben wir noch 2 Billets auf die Seite da. Für heute Abend, für die grosse Derniere im KKL von diesem wunderschönen Konzert, zaubern wir noch 2 Billets aus dem Hut. Schreibt uns bis am 9 Uhr ein WhatsApp. Und dann kommt Glücksfee. 079 150 44 66 ist die Nummer. Oder es geht auch ganz einfach über den Button bei uns in der Radio Pilatus App. Es ist unglaublich. So, so, so schön. Und Hühnerhaut könnt ihr euch heute Abend sammeln, gerade für den Rest von diesem Jahr.

sein Lieblingsinstrument, Saxophon. Jetzt gerade gehört One Day, das ist Pilatus, morgen schon 9 vor 9. Ihr verliert noch rund 20 Minuten beim Zürcher Westring, ab Urdorf Süd bis Dürten, Gubrist. Habt ihr schon rausgeschaut, sind ihr schon draußen gewesen? Ja, es ist einfach wieder gut. Blauer Himmel, ein paar wenige Wolken dran und bis 21 Grad gibt es heute auf den Omi. Guten Morgen.

lauter schrauben am Radio ist sonst im Fall auch eine Lösung. Ich also irgendetwas gerade nicht so klappt oder irgendwie der Bürokollege nebendran ein bisschen nervt, weil er zu laut töckelt auf der Tastatur. Einfach den Radio ein bisschen lauter machen, es kommt so gute Musik daraus raus. Zum Beispiel die vom Alle Farben Body Talk. Oder Cyndi Lauper. Girls just want to have fun. Das ist Pilatus am Donnerstag. Morgen für euch mit der

0: Mega laut auf den Ohren. Pilatus mit so viel Musik für euch da heute an dem Donnerstag.
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0: Eine gute die 9 Uhr Pause wünscht Pilatus bei 13 Grad zu Luzern in der Stadt. Das ist eben 9 Uhr.
12: Ich bin Mary Milanovic. Guten Morgen.
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12: Bei der Wohnungssuche in der Schweiz spielen persönliche Kontakte eine große Rolle. Laut einer Comparis-Umfrage werden viele Wohnungen ohne öffentliches Inserat vergeben. Demnach hätten 41% der Befragten durch Beziehungen eine Wohnung erhalten. Die meisten kamen über Familie, Freunde oder Bekannte zur Wohnung. Nicht einmal die Hälfte der Schweizer Bevölkerung putzt am Morgen nach dem Aufstehen die Zähne. Das zeigt eine Schweizer Befragung im Auftrag von Oral-B. Vor allem junge Erwachsene würden sich fürs Zähneputzen zu wenig Zeit nehmen. 36% der Befragten putzen demnach weniger als die empfohlenen 2 Minuten. Beim Luzerner Sinfonieorchester kommt es nach 25 Jahren zu einem Wechsel an der Spitze. Intendant Numa Bischof Ullmann gibt seinen Posten im Sommer 2028 ab, heißt es in einer Mitteilung des Orchesters. Unter seiner Leitung etablierte sich das Orchester international und gastierte in mehr als 30 Ländern. Wer seine Nachfolge übernimmt, ist noch offen. Der KI-Entwickler OpenAI hat neue Zwischenfälle seiner künstlichen Intelligenz öffentlich gemacht. Es handelt sich um Tests, bei denen sich die KI unerwartet oder besorgniserregend verhielt. Ein KI-Modell versuchte, selbst erstellte Dateien ins Netz hochzuladen, nur um die Dateien als Quelle vorweisen zu können. In einem anderen Fall erfand die KI einfach angefragte Daten, weil sie die Informationen nicht finden konnte und wollte das zunächst verschweigen.
0: Es ist 2 ab 9 Uhr und es geht noch rund 20 Minuten länger beim Zürcher Westring ab Urdorf Süd bis durch den Gubrist.
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0: Herrlich ist das heute wieder. Nicht mehr mit Regen, nur ein paar so harmlose, schöne Schleierwolken am Pilatushimmel. Temperatur am Nachmittag bei 21 Grad. Und am Morgen gibt es einen Mix aus Sonne und Wolken und Temperaturen über 20 Grad.
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0: Ja, dem Donnerstag, dem kleinen Bruder vom Freitag. Das ist schön so. Ich bin Selina Linder. Hallo.

0: viele von euch hätten gerne Novellen. Und weil es mega so richtig, richtig schön ist, haben wir heute Morgen noch zwei allerletzte Billets verschenkt für das unglaubliche Erlebnis.
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0: Music Night im KKL zusammen mit Heimweh und dem 21st Century Orchestra. Und ich sage euch, das Ganze ist Hühnerhaut. Viermal sind die Übungen mega schnell ausverkauft gewesen. Und heute Abend ist das letzte von diesen Konzerten im KKL. Die allerletzten zwei Billets, die gehen auf Schattdorf. Nicole hat in der Petra angerufen, wo uns ein WhatsApp geschrieben hat am Morgen. Und die Petra, die ist gerade ein bisschen baff gewesen.
2: Weil ich heute Morgen ein WhatsApp geschrieben habe, wegen diesen beiden Billets für das Konzert heute Abend im KKL. Und ich habe meiner Tochter gesagt, so, und jetzt habe ich ein WhatsApp geschrieben und heute gewinne ich jetzt die zwei Billets, ich gehe heute Abend in Ausgang.
3: Du hast es fast ein bisschen gespürt.
2: Ich weiss auch nicht, ich habe mir es einfach gewünscht, ja.
3: Ich kann dir sagen, Petra, es ist ja so. Du bist dabei heute im KKL mit Heimweh und dem 21st Century Orchestra.
2: Jesus Gott, echt mega cool, danke viel mal.
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0: Ihr seid immer noch da. Wunderbar, das freut uns vielleicht ja wegen der besten Musik. Könnte sein, hä? Ja gut, von der haben wir noch mehr. Ganz locker luftig Licht durch den Donnerstag mit der Olivia Rodrigo. Drop Dead. Liebe Grüße ins Büro, liebe Grüße Bus oder in die Schule. Wir haben sie für euch, die ganz grossen Hits. Die von heute und die von früher. Zum Beispiel hier gerade vom Eros Ramazzotti zusammen mit der Tina Turner. Wir haben sie aber auch, die Hits aus der Schweiz. Weil von denen haben wir im Fall mega viel, mega gute. Joya Malin, Difficult. Das ist Pilatus an dem Donnerstagmorgen. Das ist die beste Musik.
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So, jetzt hockt ihr schon seit dem Morgen um 8 Uhr auf dem Bürostuhl und habt euch noch kaum bewegt. Ich glaube, dann wäre jetzt mal der Moment, zum schnell ein bisschen aufstehen, zum Nachbar am Pult nebendran zu schwätzen und dabei so ein bisschen Licht in eine Schwingung kommen. Das ist der Bruno Mars da bei uns hier in der Adi Pilatus Morgenshow. On my soul! Guten Morgen!

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5: Ganz schönen Tag, es ist 10 Uhr.
6: Ich bin Mary Milanovic.
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8: Der Nationalrat befasst sich heute mit finanzieller Unterstützung für die Opfer der Brandkatastrophe von Crans-Montana. Der Bund soll sich mit höchstens 20 Millionen Franken an möglichen Vergleichen beteiligen können. Die zuständige Nationalratskommission unterstützt die Vorlage. Der KI-Entwickler OpenAI hat neue Zwischenfälle seiner künstlichen Intelligenz öffentlich gemacht. Es handelt sich um Tests, bei denen sich die KI unerwartet oder besorgniserregend verhielt. Ein KI-Modell versuchte, selbst erstellte Dateien ins Netz hochzuladen, nur um die Dateien als Quelle vorweisen zu können. In einem anderen Fall erfand die KI einfach angefragte Daten, weil sie die Informationen nicht finden konnte und wollte das zunächst verschweigen. Die Stadt Luzern überarbeitet ihre Pläne für die Villen- und Moosmattstraße. Aus dem Quartier hatte es zuvor viel Kritik am Projekt gegeben. Geplant waren unter anderem eine Velostraße und eine Begegnungszone. Anwohnende befürchteten dadurch längere Autofahrten in die Stadt. Die Stadt will die Pläne nun gemeinsam mit dem Quartier überarbeiten. Anfang nächsten Jahres ist dazu eine Infoveranstaltung geplant. Beim Luzerner Sinfonieorchester kommt es nach 25 Jahren zu einem Wechsel an der Spitze. Intendant Numa Bischof Ullmann gibt seinen Posten im Sommer 2028 ab, heißt es in einer Mitteilung des Orchesters. Unter seiner Leitung etablierte sich das Orchester international und gastierte in mehr als 30 Ländern. Wer seine Nachfolge übernimmt, ist noch offen.
9: Geduld braucht auf der A1 Bern Richtung St. Gallen zwischen Dietike und dem Gubristunnel. Dann auf dem Westring Chur Richtung Basel zwischen Udorf Nord und dem Limmataler Kreuz. Auf der A1 Zürich Richtung Bern zwischen Niederbipp und der Verzweigung Lauterbach. Auf der A1 St. Gallen Richtung Zürich zwischen der Verzweigung Brüttisellen und Zürich Ost. Und auf der A2 Basel Richtung Luzern zwischen der Verzweigung Hagnau und dem Schweizer Hallentunnel wegen einem Unfall. Euch allen eine gute Weiterfahrt und viel Geduld.
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5: Verdunstig recht sonnig mit ein paar Wolken, 21 Grad. Am Morgen öppen ähnlich sonnig mit ein paar Wolken bei 21 Grad.
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5: Und mit richtig viel Musik die Stunde geniessen.

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2: 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Es ist 11.
3: Ich bin Mary Milanovic.
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5: Der Nationalrat befasst sich heute mit finanzieller Unterstützung für die Opfer der Brandkatastrophe von Crans-Montana. Der Bund soll sich mit höchstens 20 Millionen Franken an möglichen Vergleichen beteiligen können. Die zuständige Nationalratskommission unterstützt die Vorlage. Vor dem Bezirksgericht Zürich hat der Prozess gegen einen chinesischen Studenten begonnen. Der Mann hatte in Zürich mit einem Messer auf Kindergartenkinder eingestochen. Drei Buben wurden schwer verletzt. Vor Gericht erklärte der Beschuldigte, er sei damals verrückt gewesen. Er habe sich in einer eigenen Welt befunden, aus der er nicht mehr habe herauskommen können. Im Zentrum des Prozesses steht deshalb die Schuldfähigkeit des Beschuldigten. Die Stadt Luzern überarbeitet ihre Pläne für die Villen- und Moosmattstraße. Aus dem Quartier hatte es zuvor viel Kritik am Projekt gegeben. Geplant waren unter anderem eine Velostraße und eine Begegnungszone. Anwohnende befürchteten dadurch längere Autofahrten in die Stadt. Die Stadt will die Pläne nun gemeinsam mit dem Quartier überarbeiten. Anfang nächsten Jahres ist dazu eine Infoveranstaltung geplant. Die US-Verkehrsaufsicht prüft Teslas Robotaxis. Das sogenannte Cybercab fährt ohne Lenkrad und Pedale auf öffentlichen Straßen. Dafür wäre normalerweise eine Ausnahmegenehmigung nötig. Tesla hat eine solche aber nicht beantragt, schreibt der Tagesanzeiger. Die Behörde verlangt nun eine Erklärung. Bei anhaltenden Verstößen drohen Tesla Bußen von bis zu 139 Millionen Dollar. Im Moment haben wir keine grössere Staumeldungen für euch. Wir wünschen euch ganz gute Weiterfahrt.
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2: Schön und angenehm, heute mit Sonnenwolken, 21 Grad am Nachmittag, am Morgen ganz endlich sonnig mit ein paar Wolken, 21 und auch das Wochenende sieht angenehm und recht sonnig aus, um die 22 Grad.
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2: Mit viel Musik gut unterwegs in der schönen Mitte.

0: Heiraten. Für viele ja der schönste Tag des Lebens. Aber bevor gefeiert wird, gibt es zuerst ganz viel zu organisieren. Das merken auch gerade Sandro und Céline aus Retschwil.
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0: Im Frühling haben Céline und Sandro Traumhochzeit im Wert von über 35'000 Franken gewonnen. Jetzt sind sie am Planen und Vorbereiten, bevor dann am 16. Oktober geheiratet wird. Dazu gehört auch zu schauen, was es zu essen geben soll.
2: Meine Überlegung war auch, wenn wir so ein ganz klassisch das Essen gestalten mit Vorspeis, Hauptgang, Dessert, finde ich es aber noch cool, wenn eigentlich der Hauptgang in zwei Teile ist. Mhm. Mit zwei verschiedenen Fleisch ist natürlich.
3: Mhm. Aber das wäre jetzt so mit
2: dem Genau. Genau, ja.
0: Nachdem sie mit der Partykoche besprochen haben und auch haben können testen, was sie wollen essen an der Hochzeit, sind sie dann auch noch die Location besichtigen, haben geschaut, wie sie es dekorieren und gestalten im Böschhof Kultursilo. Die ganze Sendung, die seht ihr heute Abend am 20.06 Uhr im Zentralschweizer Fernsehen Tele 1. Aber Achtung, es macht lustig.
2: Es ist also so fein, wie es aussieht. Mhm. Definitiv.
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5: Im Studio der Jonathan Ernst.
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5: Der Ständerat debattiert heute über strengere Eigenmittelregeln für Grossbanken. Konkret geht es um die UBS. Der Bundesrat will, dass die Töchterbanken der UBS im Ausland neu zu 100% mit Eigenkapital unterlegt werden müssen. Dagegen wehrt sich die UBS vehement. Auch eine Mehrheit der Ständeratskommission ist dagegen. 50% würden reichen, sagt die Zürcher GLP-Ständerätin Tina Angelina Moser.
6: Ich bin der Meinung, dass das Konzept der Mehrheit die Balance gefunden hat. Sie verschärft die Kapitalvorschriften, trägt aber der Wettbewerbsfähigkeit Rechnung. Der Vorschlag des Bundesrates hat demgegenüber erhebliche zusätzliche Kapitalkosten zur Folge.
5: Die Debatte im Ständerat läuft noch. Vor dem Bezirksgericht Zürich hat der Prozess gegen einen chinesischen Studenten begonnen. Der Mann hatte in Zürich mit einem Messer auf Kindergartenkinder eingestochen. Drei Buben wurden schwer verletzt. Vor Gericht erklärte der Beschuldigte, er sei damals verrückt gewesen. Er habe sich in einer eigenen Welt befunden, aus der er nicht mehr habe herauskommen können. Im Zentrum des Prozesses steht deshalb die Schuldfähigkeit des Beschuldigten. Die US-Verkehrsaufsicht prüft Teslas Robotaxis. Das sogenannte Cybercab fährt ohne Lenkrad und Pedale auf öffentlichen Straßen. Dafür wäre normalerweise eine Ausnahmegenehmigung nötig. Tesla hat eine solche aber nicht beantragt, schreibt der Tagesanzeiger. Die Behörde verlangt nun eine Erklärung. Bei anhaltenden Verstößen drohen Tesla Bußen von bis zu 139 Millionen Dollar.
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5: Murat Yakin, Trainer der Schweizer Fußballnationalmannschaft, bietet für die anstehende Nations League zwei Neulinge auf. Es handelt sich um den 20-jährigen Stürmer Winsley Bottelli vom FC Sion und den gleichaltrigen Verteidiger Sascha Bricchi vom italienischen Club Parma. Die Nazi startet in 9 Tagen mit einem Auswärtsspiel in Nordmazedonien in die neue Nations League-Kampagne. Auf der Strasse in der Region geht es gut vorwärts. Ich wünsche allen unterwegs eine gute und sichere Fahrt.
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4: Ein wunderbarer Spatzummermittag zum Geniessen, Sonne, ein paar Wolken, 21 Grad. Haben Sie gut auf den Nachmittag. Geniessen
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4: Einen schönen Donnerstagmittag. Geniessen Sie.

0: Harris bei Pilatus Vertigo. Ist echt der schon mal gelaufen heute?
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0: Ja, von 8 bis 5 heisst es ja kein Song doppelt. Normalerweise, das ist unser Versprechen, das wir noch diese und auch nächste Woche extra brechen. Immer dann, wenn ein doppelter Song läuft, habt ihr die Chance auf 500 Franken, wenn ihr am schnellsten durchkommt, hier im Studio. Und jetzt habe ich den Joel aus Singen, Aargau, am Telefon. Hoi Joel.
2: Guten Tag.
0: Ja, guten Tag. Du hast das Gefühl, die Tiffany Harris, die ist schon mal gelaufen heute.
2: Das ist korrekt, das würde ich so behaupten.
0: Ja, wann hast du sie denn gehört?
2: Also jetzt gerade vorher. Mhm. Und dann heute Morgen, ich glaube, auf die 8.45, 8.49, ja genau, 8.49.
0: Ja, sehr gut, ziemlich genau. Ist das so kurz nach der halben 9 haben wir sie gehört?
2: Perfekt.
0: Du weißt, was es heisst?
2: Ja.
0: 500 Franken gibt das für dich plus eine 100 Franken Geschenkkarte vom Emmecenter. Herzliche Gratulation.
2: Mega. Perfekt, danke vielmals.
0: Danke dir und jetzt schon viel Spass beim Geld ausgeben und beim Shoppen.
2: Ich danke, merci.
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7: 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Es ist 12:30.
8: Im Studio der Jonathan Ernst.
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8: Vor dem Bezirksgericht Zürich hat der Prozess gegen einen chinesischen Studenten begonnen. Der Mann hatte in Zürich mit einem Messer auf Kindergartenkinder eingestochen. 3 Buben wurden schwer verletzt. Vor Gericht erklärte der Beschuldigte, er sei damals verrückt gewesen. Er habe sich in einer eigenen Welt befunden, aus der er nicht mehr habe herauskommen können. Im Zentrum des Prozesses steht deshalb die Schuldfähigkeit des Beschuldigten. Schweizer Exporte sind im August gegenüber Juli um gut 17% eingebrochen. Hauptgrund ist ein starker Rückgang bei Chemie- und Pharmaexporten. Laut dem Bundesamt für Zoll nahmen aber bei 7 von 10 Warengruppen die Ausfuhren zu. Die Maschinen- und Elektroindustrie steigerte ihre Exporte beispielsweise um gut 6%. Die US-Verkehrsaufsicht prüft Teslas Robotaxis. Das sogenannte Cybercab fährt ohne Lenkrad und Pedale auf öffentlichen Straßen. Dafür wäre normalerweise eine Ausnahmegenehmigung nötig. Tesla hat eine solche aber nicht beantragt, schreibt der Tagesanzeiger. Die Behörde verlangt nun eine Erklärung. Bei anhaltenden Verstößen drohen Tesla Bußen von bis zu 139 Millionen Dollar.
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8: Murat Yakin, Trainer der Schweizer Fußballnationalmannschaft, bietet für die anstehende Nations League 2 Neulinge auf. Es handelt sich um den 20-jährigen Stürmer Winsley Botelli vom FC Sion und den gleichaltrigen Verteidiger Sascha Bricchi vom italienischen Club Parma. Die Nazi startet in 9 Tagen mit einem Auswärtsspiel in Nordmazedonien in die neue Nations League-Kampagne. Auf der Strasse in der Region geht es gut vorwärts. Ich wünsche allen unterwegs eine gute und sichere Fahrt.
7: Es ist richtig angenehm. Nicht zu heiß, nicht zu kalt. 21 Grad auf den Nachmittag. Dazu recht sonnig, trotz ein paar Wolken.
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7: Im Studio der Jonathan Ernst.
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7: Das Parlament stellt 20 Millionen Franken für die Folgen der Brandkatastrophe von Comontana bereit. Mit dem Geld sollen Opfer, Angehörige und Versicherungen bei der Erarbeitung einer Vergleichslösung unterstützt werden. So sollen lange Gerichtsverfahren vermieden werden, die bis zu 15 Jahren dauern könnten. Bei der Brandkatastrophe in Comontana in der Silvesternacht kamen 41 Menschen ums Leben, 115 wurden verletzt. Kanada ist offen für die Idee einer EU-Sondermitgliedschaft. Kanadas Premierminister Mark Carney begrüßt den Vorschlag der EU. US-Präsident Donald Trump hat bereits verärgert auf die Pläne für eine engere Zusammenarbeit zwischen der EU und Kanada reagiert. Er bezeichnet eine mögliche assoziierte Mitgliedschaft Kanadas als potenziell feindseligen Akt und drohte der EU mit höheren Zöllen und einem Handelsstopp. Die Carsharing-Genossenschaft Mobility kommt zurück in die Stadt Luzern. Das Unternehmen verlegt seinen Hauptsitz von Rotkreuz an die Werftstraße in Luzern. Grund für den Umzug ist laut Mobility, dass der Mietvertrag am heutigen Standort ausläuft.
0: Sport.
7: Murat Yakin, Trainer der Schweizer Fußballnationalmannschaft, bietet für die anstehende Nations League 2 Neulinge auf. Es handelt sich um den 20-jährigen Stürmer Winsley Bottoli vom FC Sion und den gleichaltrigen Verteidiger Sascha Britschki vom italienischen Club Parma. Diese müssten sich für einen Einsatz aber auch beweisen, so Murat Yakin heute vor den Medien.
8: Wir gehen davon aus, dass wir alle brauchen. Es hängt aber auch davon ab, wie sich jetzt nächste Woche im Training empfehlen. Also wir wollen Spieler gewinnen und nicht einfach nur als Spieler einsetzen, dass sie für uns qualifiziert werden. Das war nie unsere Motivation, unser Ziel.
7: Das erste Spiel der anstehenden Nations League hat die Schweizer Nazi in 9 Tagen. Gespielt wird auswärts gegen Nordmazedonien. Es geht ziemlich gut vorwärts auf der Straße. Ich wünsche es gutes Ankommen am Ziel.
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6: Ein schöner Mix aus Sonne, Wolken, 21 Grad, genau so geht es am Morgen, am Freitag weiter. Recht sonnig, trotz einiger Wolken, 21 Grad und das Wochenende, da und dort bis morgen Nebel am Samstag. Es ist aber das Wochenende auch recht sonnig, 23 Grad.
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6: Guten Start in den Donnerstagnachmittag. Schön.

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0: Einfach so Geld verdienen beim Musik hören, das könnt ihr noch hier und auch nächste Woche da bei Radio Pilatus bei Kein Song doppelt. Immer dann, wenn zwischen 8 und 5 ein doppelter Song läuft, sofort ins Studio anrufen. 0848 20 10 20. Da gibt es 500 Franken plus 100 Franken Geschenkkarte vom Emme Center. Und heute ist es wieder passiert bei dem da. Tiffany Harris, die ist gelaufen, kurz nach der 8:30 heute Morgen und dann noch eine am Mittag am 11:45. Und der Joel aus Singen war so was von schnell gewesen. Er hat gerade ins Studio angerufen, war am Essen gewesen. Was ist sein Rezept zum Gewinnen?
2: Den ganzen Tag Musik hören im Geschäft, währenddessen mir Probe IPA schreibt und dann genüsslich einen Kebab essen.
0: So geht das. Und was kauft er sich mit diesen 500 Franken?
2: Ja, ich habe eine kleine Idee. Wahrscheinlich für meine neuen Reifen fürs Auto.
0: Ja, der Winter, der kommt halt dann auch wieder und damit braucht es wieder Winterpneu. Weiterhin aufgepasst, also von 8 bis 5 kein Song doppelt hier bei Radio Pilatus. Wünschen wir viel Glück.
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10: Im Studio der Jonathan Ernst.
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10: Das Parlament stellt 20 Millionen Franken für die Folgen der Brandkatastrophe von Comontana bereit. Mit dem Geld sollen Opfer, Angehörige und Versicherungen bei der Erarbeitung einer Vergleichslösung unterstützt werden. So sollen lange Gerichtsverfahren vermieden werden, die bis zu 15 Jahren dauern könnten. Bei der Brandkatastrophe in Comontana in der Silvesternacht kamen 41 Menschen ums Leben, 115 wurden verletzt. Der Nationalrat will Verschärfungen im Asylbereich. Die bürgerliche Mehrheit hat dazu mehrere Vorstöße angenommen. So sollen schwerkriminelle Doppelbürger ihr Schweizer Bürgerrecht verlieren und ausgewiesen werden können. Afghaninnen sollen zudem maximal noch den Status als vorläufig Aufgenommene erhalten können. Zudem fordert die Ratsmehrheit gezielte Sanktionen gegen Herkunftsstaaten, die bei Rückführungen nicht kooperieren. Der Bundesrat hatte im Vorfeld alle 9 diskutierten Vorstöße abgelehnt. Als nächstes muss sich der Ständerat damit befassen. Die Carsharing-Genossenschaft Mobility kommt zurück in die Stadt Luzern. Das Unternehmen verlegt seinen Hauptsitz von Rotkreuz an die Werftstraße in Luzern. Grund für den Umzug ist laut Mobility, dass der Mietvertrag am heutigen Standort ausläuft. Die Schweiz hat Deutschland und Österreich Berichte zum geplanten Atomendlager im Grenzgebiet der Kantone Zürich und Aargau übermittelt. Konkret geht es laut dem Bund um mögliche Umweltauswirkungen im Grenzgebiet. Auch die Bevölkerung in den Nachbarländern kann dazu Stellung nehmen. Damit erfüllt die Schweiz internationale Vorgaben. Auf der Strasse in der Region geht es gut vorwärts. Ich wünsche allen unterwegs eine gute und sichere Fahrt.
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9: Ein Nachmittag für die Sonnenbrille mit recht sonnigem Wetter, trotz Wolken, 21 Grad. So geht es weiter am Morgen. Das Wochenende, das sieht gut aus. Bis Morgennebel da und am Samstag, sonst aber recht sonniges Wetter. 2 bis 23 Grad.
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0: von weitem hört man schon das Wochenende ein bisschen rufen und im Hintergrund läuft die beste Musik. Ja, jetzt hören wir noch durch den Donnerstag. Mit der Taylor Swift, The Fate of Ophelia. Musik von Kelly Clarkson. So genießen wir die Sonne an dem Donnerstag, because of you. Und sie sind auch dabei. Hocken für Endspurt zu euch ins Büro. Der Calvin Harris und der Dragon Ball Man. Lovers in a past life. 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
0: Noch einmal auf Tour schüllen. Jawohl, 20 Grad haben wir zu Luzern und jetzt ist es 3.
3: Im Studio der Jonathan Ernst.
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3: Der Nationalrat will Verschärfungen im Asylbereich. Die bürgerliche Mehrheit hat dazu mehrere Vorstöße angenommen. So sollen etwa schwerkriminelle Doppelbürger ihr Schweizer Bürgerrecht verlieren können und Afghaninnen sollen nur noch den Status als vorläufig Aufgenommene erhalten können. Der Bundesrat hatte im Vorfeld alle 9 diskutierten Vorstöße abgelehnt. Als nächstes muss sich der Ständerat damit befassen. Der Nationalrat will Schusswaffeninformationen bei häuslicher Gewalt in der ganzen Schweiz standardisiert erfassen. Nur die SVP war gegen den angenommenen Vorstoß der Grünen. Laut den Befürwortern ist bei Tötungsdelikten mit Schusswaffen oft unklar, ob die Waffe legal und ob die verdächtige Person den Behörden bekannt war. Für die Gegner würde ein Waffenregister nicht gegen Gewalt helfen, sondern Waffenbesitzer überwachen. Nun muss sich der Ständerat mit dem Vorstoß befassen. Das Luzerner Stadtparlament gibt der Stadtseilbahn CityLink eine Absage. Eine private Investorengruppe will eine Seilbahn bauen, die die Altstadt mit dem Industriequartier Ibach verbindet. Diese soll teilweise unterirdisch verlaufen und die Innenstadt vom Verkehr entlasten. Die Parlamentsmehrheit befürchtet jedoch, dass das Projekt sogar für mehr Verkehr sorgen würde. Auch die Stadtregierung ist gegen das Projekt. Die Schweiz hat Deutschland und Österreich Berichte zum geplanten Atomendlager im Grenzgebiet der Kantone Zürich und Aargau übermittelt. Konkret geht es laut dem Bund um mögliche Umweltauswirkungen im Grenzgebiet. Auch die Bevölkerung in den Nachbarländern kann dazu Stellung nehmen. Damit erfüllt die Schweiz internationale Vorgaben.
0: Es ist 2:58. Wir haben schon 20 Minuten länger beim Zürcher Westring, aber durch Nord durch Gubrist und 4 Kilometer Stau von Gotthard Richtung Norden zwischen Quinto und Airolo geht es also etwa 40 Minuten länger.
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0: Freundlich, angenehm, sonnig, um die 20 Grad heute Nachmittag und auch die nächsten Tage sehen ähnlich aus. So ein Sonnen-Wolken-Mix mit Temperaturen von 22 bis 24 Grad.
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0: Zusammen gehen wir zu den Donnerstagnachmittag. Schön, sind ihr da.

0: Die wunderbare Kelly Clarkson bei Pilatus. Ja, man fühlt sich ein bisschen wie in einem Callcenter hier im Pilatus-Studio. Aber absolut berechtigt.
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0: 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Wenn nämlich ein zweiter Song in voller Länge zwischen 8 und 5 bei uns läuft, ist das der Moment, um sofort zu uns ins Studio anzurufen, so wie der Joel aus Singen heute.
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0: 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Ja, und was machst du jetzt mit dem Geld, Joel?
5: 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Wahrscheinlich für meine neue Reifen fürs Auto.
0: Nicht schlecht. Wenn ihr auch einen Wunsch habt, den ihr euch könntet erfüllen mit dem Geld, dann unbedingt gut Radio hören. Jeden Tag eure Chance zwischen 8 und 5.
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0: Nochmal einen Kaffee rauslassen, um die letzten Mails zu beantworten. Und dann Sport vor dem Feierabend geht es mit der Katy Perry. Band-Aids hier bei Pilatus. Die beste Musik mit den Black Eyed Peas. Ja, aber für die Büssi geht es ja schon ins Wochenende heute. Die, die morgen frei haben. I got a feeling für euch. Und Dua Lipa für alle, die noch ins Gym wollen. Motivation mit Training Season. Ich begleite euch hier durch den Donnerstagnachmittag.
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0: auf der Baustelle, packen schon die ersten wieder das Werkzeug zusammen. Ab in Feierabend mit euch, mit dem Kygo, dem Kali, dem Griffin, Save My Love. Musik aus der Schweiz für euch. Gotthard bei Pilatus mit Heaven. Und ein bisschen Feierabendstimmung kommt auch noch auf mit One Republic und dem David Guetta. Wir können es nämlich nicht erwarten, das Wochenende. I don't wanna wait. Ich lasse Pilatus am Donnerstag mit der besten Musik.
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0: Ein grosser Traktor, wir haben 20 Grad Luzern, jetzt ist es 4.
3: Im Studio der Jonathan Ernst.
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3: Die mehrstündige Ständeratsdebatte zu strengeren Eigenkapitalregeln für die UBS konnte heute nicht abgeschlossen werden. Der Bundesrat will, dass die UBS Tochterbanken im Ausland neu zu 100% mit Eigenkapital unterlegen muss. Dagegen wehrt sich die UBS vehement. Er könne das nachvollziehen, sagt der Aargauer FDP-Ständerat Thierry Burkhardt. Die CS sei nicht an zu wenig Kapital gescheitert.
4: Der Untergang der Credit Suisse ist eine Folge von Managementfehlern, daraus resultierend Skandale, daraus resultierend ein Vertrauensverlust, der akzeleriert wurde, und daraus dann schließlich resultierend ein enormer Geldabfluss und entsprechend ein Bankrun.
3: Die Debatte wird nächste Woche fortgesetzt. Das Luzerner Stadtparlament gibt der Stadtseilbahn CityLink eine Absage. Eine private Investorengruppe will eine Seilbahn bauen, die die Altstadt mit dem Industriequartier Ibach verbindet. Diese soll teilweise unterirdisch verlaufen und die Innenstadt vom Verkehr entlasten. Die Parlamentsmehrheit befürchtet jedoch, dass das Projekt sogar für mehr Verkehr sorgen würde. Auch die Stadtregierung ist gegen das Projekt. Schweizer Hotels und Beherbergungsbetriebe sollen weiterhin von einem reduzierten Mehrwertsteuersatz profitieren. Das möchte der Ständerat. Er hat einer Verlängerung des Satzes bis 2035 zugestimmt. Im Sommer hatte der Nationalrat eine Verlängerung abgelehnt. Der Sondersatz sei als befristete Lösung eingeführt worden, als die Schweizer Hotellerie in der Krise steckte. Nun muss sich der Nationalrat erneut mit der Vorlage befassen.
0: Es ist 4:02, im Moment schon ein bisschen Feierabendverkehr, vor allem beim Zürcher Westring, aber auf Süd durch den Gubristüren, wo ihr sicher eine Viertelstunde bis 20 Minuten müsst mehr einplanen. Aktuell auch 5 Kilometer Stau vor dem Gotthard Richtung Norden zwischen Quinto und Airolo, bis zu 50 Minuten, die ihr einplanen müsst. Kommt gut ans Ziel.
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0: Wetter zum noch ein bisschen raushöcken und käffeln zusammen. Temperaturen um die 20 Grad. Sonne, die immer wieder zwischen den Wolken vorkommt. Und das auch die nächsten Tage. Freitag, Samstag, Sonntag. So ein bisschen Sonnenwolkenmix mit angenehmen Temperaturen bei 22 bis 24 Grad.
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0: Zusammen gehen wir zu einem Donnerstagnachmittag.

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0: mit Only Girl. Das ist Pilatus am Donnerstag. Ein bisschen Country-Musik von der Dasha für euch auf 4 oben parat mit Austin. Und der Pitbull wartet auf euch. Zeit ist zum Party machen am Donnerstag oben. Da kann man schon ein bisschen aufs Wochenende sich freuen. Give me everything. Und aktueller Sound von den Austis. Gemütliche Feuer oben mit Art of Letting Go. Das ist Pilatus, die beste Musik.
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0: Das ist Pilatus am Donnerstag, wir haben 20 Grad zu Luzern. Es ist 16:30 Uhr.
14: Im Studio der Jonathan Ernst.
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14: Das Luzerner Stadtparlament gibt der Stadtseilbahn Citylink eine Absage. Eine private Investorengruppe will eine Seilbahn bauen, die die Altstadt mit dem Industriequartier Ibach verbindet. Diese soll teilweise unterirdisch verlaufen und die Innenstadt vom Verkehr entlasten. Die Parlamentsmehrheit befürchtet jedoch, dass das Projekt sogar für mehr Verkehr sorgen würde. Auch die Stadtregierung ist gegen das Projekt. Diverse Schweizer Solaranlagen könnten gehackt werden. Laut dem Nationalen Testinstitut für Cybersicherheit könnten Angreifer wegen Sicherheitslücken auf Wechselrichter- und Energiemanagementsysteme zugreifen. Dies könnte auch das Schweizer Stromnetz gefährden. Beim Test stießen die Fachleute auf mehr als 50 Schwachstellen, wie etwa voreingestellte Passwörter. Kein Wirtschaftsboom, doch die Wirtschaft soll sich besser entwickeln als bisher erwartet. Für dieses Jahr prognostizieren die Ökonomen des Bundes neu ein Wachstum des realen Bruttoinlandprodukts von 1,7%. Bislang sei man von 0,9% ausgegangen, heißt es in einer Mitteilung. Grund sind überraschend starke Wirtschaftsdaten und ein schwächerer Franken. Von einem Wirtschaftsboom könne aber nicht die Rede sein. Der US-Tech-Riese Meta haftet für Fake-Werbung auf seinen Social-Media-Plattformen Instagram oder Facebook. Das hat das Landgericht Frankfurt in Deutschland entschieden. Dabei geht es um betrügerische Anzeigen mit Bildern eines bekannten Finanzexperten. Meta könne sich nicht damit entlasten, es habe keine Kenntnis von der Fake-Werbung gehabt, teilt das Gericht mit. Auch in der Schweiz gibt es immer wieder betrügerische Anzeigen mit Bildern von Prominenten.
0: Es ist 4:30 im Moment. Haben wir ein bisschen Feierabendverkehr auf der A14. Wenn wir von Zug her Richtung Luzern fahren, zwischen Buri und der Verzweigung Rotsee, geht es schon bis zu 10 Minuten länger. Eine Viertelstunde müsst ihr rechnen auf der A1 Bern Richtung Zürich zwischen Kriegstetten und Herkingen und auch beim Zürcher Westring ab Burdorf Süd durch Gubristüren. Es ist zum Teil noch ein bisschen bewölkt, aber auch die Sonne schaut immer mal wieder vor. Und so geht es auch weiter die nächsten Tage. So ein bisschen ein freundlicher Sonnen-Wolken-Mix mit Temperaturen von 22 bis 24 Grad, Freitag bis Sonntag.
13: 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Ab in Feierabend. Mit der Janine Gut.

0: Mami Pilatus, ich Donnerstag oben. Hm? Was hast du gemeint?
1: Ich würde fast behaupten, der Song läuft heute zum zweiten Mal.
0: Tatsächlich, wieder aus dies noch Linkin Park, der zum zweiten Mal läuft. Aber gut, lasst dazu. Bleibt dran, auch morgen wieder zwischen 8 und 5. Kein Song doppelt, falls einer in voller Länge doppelt läuft. Sofort anrufen auf 0848 20 10 20. Aber jetzt geniessen wir Linkin Park mit Castle of Glass bei Pilatus.

0: De Michael Patrick Kelly, Throwback, das ist Pilatus am Donnerstag. Wir gehen die Abend mit der Tiffany Harris, Vertigo. Saxophon-Sound für euch. Mr. Saxobeat. Und auch Musik aus der Schweiz haben wir für euch einen Donnerstagabend. Zum Chillen, Entspannen, ein bisschen oben runterfahren. Gleich ist die Woche geschafft mit Pegasus. Next Day.
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0: Zusammen in Donnerstagabend, wir haben 20 Grad zu Luzern. Jetzt ist es 5 Uhr.
8: Guten Abend, ich bin der Jonathan Ernst.
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8: Die mehrstündige Ständeratsdebatte zu strengeren Eigenkapitalregeln für die UBS konnte heute nicht abgeschlossen werden. Der Bundesrat will, dass die UBS Tochterbanken im Ausland neu zu 100% mit Eigenkapital unterlegen muss. Dagegen wehrt sich die UBS vehement. Diese Regel sei aber wichtig, sagt die Urner Mitte-Ständerätin Heidi Zkracken.
10: Wir haben keine zweite Schweizer Grossbank, die die UBS übernehmen könnte. Das Entscheidende an einer Bank ist Vertrauen. Und eine starke Kapitalbasis schafft Vertrauen.
8: Die Debatte wird nächste Woche fortgesetzt. Das Luzerner Stadtparlament wehrt sich gegen das Autobahnprojekt Bypass und unterstützt die Stopp-Bypass-Initiative. Es stellt sich damit gegen die Stadtregierung, die die Initiative ablehnen wollte. Das Projekt sieht unter anderem einen neuen Autobahntunnel und den Ausbau der A14 vor. Weil das Parlament die Initiative dem obligatorischen Referendum unterstellt hat, wird die Bevölkerung darüber abstimmen. Schweizer Hotels und Beherbergungsbetriebe sollen weiterhin von einem reduzierten Mehrwertsteuersatz profitieren. Das möchte der Ständerat. Er hat einer Verlängerung des Satzes bis 2035 zugestimmt. Im Sommer hatte der Nationalrat eine Verlängerung abgelehnt. Der Sondersatz sei als befristete Lösung eingeführt worden, als die Schweizer Hotellerie in der Krise steckte. Nun muss sich der Nationalrat erneut mit der Vorlage befassen.
0: Es ist 1 ab 5 im Moment für Abendverkehr, wenn ihr unterwegs sind auf der A14 von Zug her Richtung Luzern zwischen Buri und der Verzweigung Rotsee geht es schon 10 Minuten länger. Ebenfalls auf der A2 vom Gotthard her Opsi Richtung Luzern zwischen Hergiswil und Luzern geht es eine Viertelstunde länger. Dann braucht es Geduld auf der A1, wenn ihr von Bern her Richtung Zürich fahrt zwischen Kriegstetten und Herkingen. Eine Viertelstunde einplanen und auch beim Zürcher Westring an Bord auf Süd durch Gubristüren.
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0: Die Sonne scheint, man kann es geniessen, ein paar Wölkchen hat es noch, Temperaturen auch die nächsten Tage recht angenehm, so bei 20 bis 24 Grad bis und mit am Sonntag.
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0: Zusammen geniessen wir den wunderbaren Donnerstag. Schön sind ihr da.
11: Die

Bilanz am Donnerstagabend und die Ersten sind sich auch schon am Parat machen und vielleicht schon unterwegs Richtung KKL. Weil heute ist ja der letzte Abend von dem hier. Radio Pilatus Music Night mit Heimweh. Der letzte von diesen ausverkauften Öben im KKL steht an. Und ich hoffe, Sie sind nicht zu fest traurig, wenn ihr nicht gehen könnt. Ich verrate euch dafür ein Geheimnis. Ich habe ein Vögel gehört zwitschern, dass wir morgen eventuell schon könnten erfahren, wie es hier nächstes Jahr weitergeht. Und bis dahin die beste Musik jetzt von Nico Santos.

0: Dopamin, das, was wir brauchen am Donnerstagabend. Die beste Musik bei Pilatus. Body Talk von Alle Farben zusammen mit René Miller. Classic Hits wie der von Roxette. Für alle, die schon einen gemütlichen Abend daheim machen, listen to your heart. Und für die, die noch ins Gym gehen und ein bisschen Motivation brauchen, yes, wir ziehen durch mit der Rosé und dem Bruno Mars. Aperteur. Kommt gut, euch einen Donnerstagabend.
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0: Pilatus an dem Donnerstag, 19 Grad zu Luzern. Es ist 17:30.
10: Guten Abend, ich bin der Jonathan Ernst.
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10: Das Luzerner Stadtparlament wehrt sich gegen das Autobahnprojekt Bypass und unterstützt die Stopp-Bypass-Initiative. Es stellt sich damit gegen die Stadtregierung, die die Initiative ablehnen wollte. Das Projekt sieht unter anderem einen neuen Autobahntunnel und den Ausbau der A14 vor. Weil das Parlament die Initiative dem obligatorischen Referendum unterstellt hat, wird die Bevölkerung darüber abstimmen. Diverse Schweizer Solaranlagen könnten gehackt werden. Laut dem Nationalen Testinstitut für Cybersicherheit könnten Angreifer wegen Sicherheitslücken auf Wechselrichter- und Energiemanagementsysteme zugreifen. Dies könnte auch das Schweizer Stromnetz gefährden. Beim Test stießen die Fachleute auf mehr als 50 Schwachstellen, wie etwa voreingestellte Passwörter. Der US-Tech-Riese Meta haftet für Fake-Werbung auf seinen Social-Media-Plattformen Instagram oder Facebook. Das hat das Landgericht Frankfurt in Deutschland entschieden. Dabei geht es um betrügerische Anzeigen mit Bildern eines bekannten Finanzexperten. Meta könne sich nicht damit entlasten, es habe keine Kenntnis von der Fake-Werbung gehabt, teilt das Gericht mit. Auch in der Schweiz gibt es immer wieder betrügerische Anzeigen mit Bildern von Prominenten. Asthma könnte bei Kindern künftig deutlich früher erkannt werden. Forschende der Eidgenössischen Materialprüfungsanstalt EMPA und des Kinderspitals Zürich entwickeln einen neuen Test für Babys und Kleinkinder. Heute ist eine zuverlässige Diagnose erst ab etwa 5 Jahren möglich. Der neue Ansatz kombiniert einen Mundabstrich zur Untersuchung der DNA mit einer Analyse der Atemluft.
0: Es ist 5:30 Uhr. Wir haben Feierabendverkehr auf der A2, wenn ihr vom Gotthard her unten rauffahrt Richtung Luzern. Da geht es eine Viertelstunde länger zwischen Hergiswil und Luzern Zentrum. Aber auch auf der A14 braucht es Geduld, wenn ihr von Zug herkommt Richtung Luzern. Da zwischen Giesikenroth und der Verzweigung Roth sind gut 10 Minuten einplanen. Eine Viertelstunde geht es beim Zürcher Westring ab und auf Süd durch Obristüren. Kommt gut euch ins Ziel. Ein bisschen Wolken sind wir mal wieder rum, aber vor allem sonnig ist es auch die nächsten Tage. Temperaturen angenehm, bis so 20 bis 24 Grad bis und mit am Sonntag.
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0: Ich habe mich ein gefühlt wie in einem Callcenter hier im Pilatus-Studio. Aber es ist ja zum Glück schon Fifi. Ihr habt ja absolut recht, dass er anruft.
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0: Ja, das ist das Versprechen, wo wir eben ab und zu für euch brechen im Moment. Wenn nämlich zwei Songs in voller Länge laufen, zwischen 8 und 5, ist das euer Moment, um sofort zu uns ins Studio anzuläuten auf 08 48 20 10 20. So wie der Joel aus Singen, der heute angeläutet hat.
3: Hallo zusammen, das ist der Joel von Singen. Ich habe heute mitgespielt bei «Kein Song doppelt» beim Radio Pilatus. Und habe gewonnen. Danke vielmals.
0: 500 Franken aufs Konto und 100 Franken Geschenkskarte vom Emmen-Center hat er gewonnen. Und was machst du jetzt mit dem Geld, Joel?
3: Ja, ich habe eine kleine Idee. Wahrscheinlich für meine neuen Reifen fürs Auto.
0: Sehr gut. Wenn wir euch auch so einen Wunsch könnt erfüllen mit dem Geld, dann gut zulassen. Auch morgen wieder zwischen 8 und 5. 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

0: Noch schnell fertig aufräumen und durchwischen, bevor der Besuch kommt. Wir geben euch den Sound für den Donnerstagabend. Temper City mit Self-Aware bei Pilatus. X's and O's parat. Vor allem auch ein bisschen zackig durch für oben gehen, noch vieles erledigen müssen. Und für die, die schon bald Wochenende haben, auch das geniessen wir mit Martin Garrix zusammen mit Ed Sheeran, Repeat It. 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
9: Guten Abend, ich bin der Jonathan Ernst.
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9: Das Luzerner Stadtparlament wehrt sich gegen das Autobahnprojekt Bypass und unterstützt die Stopp-Bypass-Initiative. Es stellt sich damit gegen die Stadtregierung, die die Initiative ablehnen wollte. Das Projekt sieht unter anderem einen neuen Autobahntunnel und den Ausbau der A14 vor. Weil das Parlament die Initiative dem obligatorischen Referendum unterstellt hat, wird die Bevölkerung darüber abstimmen. Das sogenannte Konkubinat Plus, auch Pax genannt, scheidet in der Vernehmlassung die Geister. Unverheiratete Paare sollen damit eine formelle Lebenspartnerschaft eingehen können. Konservative Kreise halten dies für unnötig und die Rechtslage könne damit komplizierter werden. Für die Grünen geht der Vorstoß hingegen nicht weit genug. Unter anderem fehlten gewisse Vorsorgeansprüche und die gemeinsame Adoption eines Kindes würde fehlen. Der Schweizer Lehrstellenmarkt bleibt stabil. Bis Ende August sind rund 76'000 Lehrverträge abgeschlossen worden, ähnlich viele wie in den Vorjahren. Das meldet das Staatssekretariat für Bildung. Die Berufslehre bleibt der bevorzugte Bildungsweg nach der obligatorischen Schule. Besonders gefragt sind kaufmännische Berufe sowie Berufe im Gesundheits- und Sozialbereich. Asthma könnte bei Kindern künftig deutlich früher erkannt werden. Forschende der Eidgenössischen Materialprüfungsanstalt EMPA und des Kinderspitals Zürich entwickeln einen neuen Test für Babys und Kleinkinder. Heute ist eine zuverlässige Diagnose erst ab etwa 5 Jahren möglich. Der neue Ansatz kombiniert einen Mundabstrich zur Untersuchung der DNA mit einer Analyse der Atemluft.
0: Es ist 1 ab 6 Uhr im Moment für Abendverkehr angesagt, und zwar auf der A14. Wenn ihr von Zug her fahrt, zwischen Giesikenroth und der Verzweigung Rothsee, da geht es gut 10 Minuten länger. Ebenfalls Geduld gefragt auf der A2. Wenn ihr von Hergiswil her ob sie Richtung Luzern fahrt, geht es gut eine Viertelstunde länger. Auch in der Stadt kann man noch am einen oder anderen Ecke ein bisschen harzen. Und beim Zürcher Westring ab und auf Süd durch Gubristüren geht es gut eine Viertelstunde länger. Kommen gute Feierabend.
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0: Perfektes Wetter für alle, die gesagt haben, der Sommer war einfach zu heiß zum Sport machen. Jetzt ist es nämlich ziemlich optimal. Schönes Wetter, die Sonne, die immer wieder zwischen den Wolken vorkommt und Temperaturen zwischen 20 und 24 Grad bis und mit am Sonntag.
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0: Zusammen geniessen wir die Musik an diesem Donnerstagabend.

Der Donnerstagabend, wir haben es schon fast wieder geschafft, diese Woche. Wir können entspannen mit der besten Musik. Oder wie wäre es mit neuer, guter Musik? Mhm, haben wir wirklich Latus. Neuer Sound von Ray Garvey haben wir für euch bereit. Sein Song Rivers. Zusammen mit dem Ehemann. Hört ihr jetzt hier in voller Länge bei Pilates. Und ich würde sagen, wir gehen es gemütlich an. An dem Donnerstag oben. Kommt gut hier oben mit Rivers. 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

0: Jack Jones, da mit der Zoe Weiss, Never Be Lonely, das ist der Donnerstagabend. Zeit zum Abendfahren, geniessen und relaxen mit Ariana Grande. Hate that I made you love me. Für alle unterwegs, Musik, wo ich antreibt. Auf Monsters and Men, Little Talks. Und auch Leonie mit dem Callum Scott parat. Für euch daheim, die gerade beim Znacht sind, stay. Geniesst euch den Donnerstagabend.
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0: Pilates an diesem Donnerstag, wir haben 17 Grad zu Luzern, es ist 6:30.
6: Guten Abend, ich bin Jonathan Ernst.
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6: Ende August hat in der Gemeinde Hochdorf ein Sägewerk gebrannt. Nun hat die Luzerner Polizei mitgeteilt, wie das Feuer entstanden sein dürfte. Demnach kam es bei Bauarbeiten vermutlich zu Funkenflug. Dieser löste einen Glimmbrand aus, aus dem sich später das Feuer entwickelte. Die gesamte Produktionshalle wurde beim Brand zerstört. Ursächlich dürfte eine Fahrlässigkeit gewesen sein, schreibt die Polizei. Wer sein Zugbillett am Automaten mit Bargeld bezahlen will, kann derzeit auf Probleme stoßen. Bei zahlreichen SBB-Billettautomaten ist die Bargeldzahlung gesperrt. Das berichtet der KTIP. Laut SBB sind vermehrter Vandalismus und Aufbrüche der Grund. Bei gewissen Automaten wurde die Bargeldfunktion darum vorsorglich gesperrt. Kein Wirtschaftsboom, doch die Wirtschaft soll sich besser entwickeln als bisher erwartet. Für dieses Jahr prognostizieren die Ökonomen des Bundes neu ein Wachstum des realen Bruttoinlandprodukts von 1,7%. Bislang sei man von 0,9% ausgegangen, heißt es in einer Mitteilung. Grund sind überraschend starke Wirtschaftsdaten und ein schwächerer Franken. Von einem Wirtschaftsboom könne aber nicht die Rede sein. Asthma könnte bei Kindern künftig deutlich früher erkannt werden. Forschende der Eidgenössischen Materialprüfungsanstalt EMPA und des Kinderspitals Zürich entwickeln einen neuen Test für Babys und Kleinkinder. Heute ist eine zuverlässige Diagnose erst ab etwa 5 Jahren möglich. Der neue Ansatz kombiniert einen Mundabstrich zur Untersuchung der DNA mit einer Analyse der Atemluft.
0: Es ist 6:30, es hat ziemlich geruhigt auf der Strasse. Kommt gut an euch ein Ziel. Auch morgen wieder ähnlich, vom Wetter her so ein paar Wölkchen rum, sonst aber relativ sonnig immer wieder. Und eben auch angenehm von den Temperaturen, bis zu 22 Grad. Und auch das Wochenende sieht freundlich aus, mit Samstag noch ein bisschen Nebel am Morgen, am Nachmittag aber auch Sonne, so wie auch am Sonntag, bei 23 bis 24 Grad.
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9: Ende August hat in der Gemeinde Hochdorf ein Sägewerk gebrannt. Nun hat die Luzerner Polizei mitgeteilt, wie das Feuer entstanden sein dürfte. Demnach kam es bei Bauarbeiten vermutlich zu Funkenflug. Dieser löste einen Glimmbrand aus, aus dem sich später das Feuer entwickelte. Die gesamte Produktionshalle wurde beim Brand zerstört. Ursächlich dürfte eine Fahrlässigkeit gewesen sein, schreibt die Polizei. Wer sein Zugbillett am Automaten mit Bargeld bezahlen will, kann derzeit auf Probleme stoßen. Bei zahlreichen SBB-Billettautomaten ist die Bargeldzahlung gesperrt. Das berichtet der KTIP. Laut SBB sind vermehrter Vandalismus und Aufbrüche der Grund. Bei gewissen Automaten wurde die Bargeldfunktion darum vorsorglich gesperrt. Zwei US-Luftangriffe im Iran könnten laut einer unabhängigen UN-Untersuchung Kriegsverbrechen darstellen. Bei Angriffen auf eine Mädchenschule und einen Sportkomplex wurden zahlreiche Zivilisten getötet. Die Kommission wirft den USA unter anderem fahrlässiges Vorgehen vor. Gleichzeitig dokumentiert der Bericht schwere Menschenrechtsverletzungen der iranischen Sicherheitskräfte bei der Niederschlagung von Protesten. In Marseille hat die Polizei einen 9-Jährigen am Steuer eines schweren Geländewagens gestoppt. Der SUV fuhr in Schlangenlinien durch den Berufsverkehr. Der Vater habe mit einem weiteren kleinen Kind auf dem Schoß vom Beifahrersitz aus das Steuer festgehalten. Im Auto war niemand angeschnallt. Der Vater muss sich nun vor Gericht verantworten. Der Verkehr hat sich beruhigt. Mehr als 5 Minuten müsst ihr nie mehr anstehen. Ich wünsche einen schönen Abend.
8: In der Nacht ist es weiterhin wechselhaft bewölkt. Am Morgen kommt die Sonne. Wir starten mit 11 Grad im Tag. Es hat weiterhin ein paar Wölkchen um. Das heisst, ein bisschen Sonnen-Wolken-Mix mit Temperaturen um die rund 21 Grad. Auch am Samstag relativ freundlich. Am Morgen noch ein bisschen Nebel um. Am Nachmittag wird es immer sonniger bei Temperaturen rund um die 22 Grad. Der Sonntag noch ein bisschen sonniger, aber auch ein paar Wölkchen um bei Temperaturen bei 23 Grad.
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2: Im Studio der Jonathan Ernst.
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2: Wer sein Zugbillett am Automaten mit Bargeld bezahlen will, kann derzeit auf Probleme stoßen. Bei zahlreichen SBB-Billettautomaten ist die Bargeldzahlung gesperrt. Das berichtet der K-Tipp. Laut SBB sind vermehrter Vandalismus und Aufbrüche der Grund. Bei gewissen Automaten wurde die Bargeldfunktion darum vorsorglich gesperrt. Zwei US-Luftangriffe im Iran könnten laut einer unabhängigen UN-Untersuchung Kriegsverbrechen darstellen. Bei Angriffen auf eine Mädchenschule und einen Sportkomplex wurden zahlreiche Zivilisten getötet. Die Kommission wirft den USA unter anderem fahrlässiges Vorgehen vor. Gleichzeitig dokumentiert der Bericht schwere Menschenrechtsverletzungen der iranischen Sicherheitskräfte bei der Niederschlagung von Protesten. Der Berufungsprozess gegen Marius Borg-Heuby beginnt am 9. Februar kommenden Jahres. Das teilt das Berufungsgericht mit. Der Sohn der norwegischen Königin Mette Marit war im Juni unter anderem wegen zwei Vergewaltigungen und häuslicher Gewalt zu 4 Jahren Haft verurteilt worden. Gegen das Urteil hat er Berufung eingelegt. In Marseille hat die Polizei einen 9-Jährigen am Steuer eines schweren Geländewagens gestoppt. Der SUV fuhr in Schlangenlinien durch den Berufsverkehr. Der Vater habe mit einem weiteren kleinen Kind auf dem Schoß vom Beifahrersitz aus das Steuer festgehalten. Im Auto war niemand angeschnallt. Der Vater muss sich nun vor Gericht verantworten. Alles Aktuelle von der Strasse findet ihr auf unserer App. Ich wünsche eine gute Fahrt.
3: In der Nacht ist es weiterhin wechselhaft bewölkt. Am Morgen kommt die Sonne. Wir starten mit 11 Grad in den Tag. Es hat weiterhin ein paar Wölkchen rum. Das heisst, so ein Sonnen-Wolken-Mix mit Temperaturen um die rund 21 Grad. Auch der Samstag relativ freundlich. Am Morgen noch ein bisschen Nebel rum. Am Nachmittag wird es immer sonniger bei Temperaturen rund um die 22 Grad. Der Sonntag noch ein bisschen sonniger, aber auch ein paar Wölkchen rum bei Temperaturen bei 23 Grad.
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2: Guten Abend, die Themen haben heute Schlagzeilen gemacht.
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2: Die mehrstündige Ständeratsdebatte zu strengeren Eigenkapitalregeln für die UBS konnte heute nicht abgeschlossen werden. Der Bundesrat will, dass die UBS Tochterbanken im Ausland neu zu 100% mit Eigenkapital unterlegen muss. Dagegen wehrt sich die UBS vehement. Er könne das nachvollziehen, sagt der Aargauer FDP-Ständerat Thierry Burkhardt. Die CS sei nicht an zu wenig Kapital gescheitert.
3: Der Untergang der Credit Suisse ist eine Folge von Managementfehlern, daraus resultierend Skandale, daraus resultierend ein Vertrauensverlust, der akzeleriert wurde, und daraus dann schließlich resultierend ein enormer Geldabfluss und entsprechend ein Bankrun.
2: Die Debatte wird nächste Woche fortgesetzt. Der Nationalrat will Verschärfungen im Asylbereich. Die bürgerliche Mehrheit hat dazu mehrere Vorstöße angenommen. So sollen schwerkriminelle Doppelbürger ihr Schweizer Bürgerrecht verlieren und ausgewiesen werden können. Afghaninnen sollen zudem maximal noch den Status als vorläufig Aufgenommene erhalten können. Zudem fordert die Ratsmehrheit gezielte Sanktionen gegen Herkunftsstaaten, die bei Rückführungen nicht kooperieren. Der Bundesrat hatte im Vorfeld alle 9 diskutierten Vorstöße abgelehnt. Als nächstes muss sich der Ständerat damit befassen.
4: US-Präsident Donald Trump ist nicht erfreut darüber, dass die EU Kanada zu einem assoziierten Mitglied machen will. Vor Medienschaften sagte Trump, es sei potenziell ein feindseliger Akt. Er drohte der EU mit hohen Zöllen und einem Handelsstopp in gewissen Bereichen. EU-Kommissionspräsidentin Ursula von der Leyen hatte angekündigt, Kanada solle ein assoziiertes Mitglied der EU werden, als erstes Land überhaupt. Das würde bedeuten, dass Kanada besonders eng mit der EU zusammenarbeitet, zum Beispiel bei der Herstellung von Rüstungsgütern.
5: Der Klimawandel stellt Schweizer Bergführer vor neue Herausforderungen. Durch tauenden Permafrost wird das Gestein instabiler, Gletscher gehen zurück und bekannte Routen können plötzlich unpassierbar werden, berichtet SRF. Das verändert auch die Ausbildung. Angehende Bergführer müssen lernen, ihre Routen und Sicherungstechniken schnell an neue Bedingungen anzupassen und im Zweifelsfall eine geplante Tour abzusagen.
2: Murat Yakin, Trainer der Schweizer Fußballnationalmannschaft, bietet für die anstehende Nations League 2 Neulinge auf. Es handelt sich um den 20-jährigen Stürmer Winsley Bottoli vom FC Sion und den gleichaltrigen Verteidiger Sascha Bricchi vom italienischen Club Parma. Diese müssten sich für einen Einsatz aber auch beweisen, so Murat Yakin heute vor den Medien.
6: Wir gehen davon aus, dass wir alle brauchen. Es hängt aber auch davon ab, wie sich jetzt nächste Woche im Training empfehlen. Also wir wollen Spieler gewinnen und nicht einfach nur als Spieler einsetzen, dass sie für uns qualifiziert werden. Das war nie unsere Motivation, unser Ziel.
2: Das erste Spiel der anstehenden Nations League hat die Schweizer Nazi in 9 Tagen. Gespielt wird auswärts gegen Nordmazedonien.
7: Alle Meldungen auf dem aktuellsten Stand, wo gerade ein bisschen harzig ist auf der Strasse, das seht ihr in der Radio Pilatus App. Ich wünsche euch eine gute Fahrt. In der Nacht ist es weiterhin wechselhaft bewölkt. Wir starten mit 11 Grad im Tag. Dann wird es relativ sonnig, so ein Sonnenwolkenmix mit Temperaturen bis zu 21 Grad. Und so sieht es am Wochenende aus. Geht der Samstagmorgen noch ein bisschen Nebel rum. Am Nachmittag wieder sonnig mit ein paar Wolken und rund 22 Grad. Den Sonntag gibt es sogar bis 23 Grad.
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2: 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Guten Abend. Diese Themen haben heute Schlagzeilen gemacht.
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2: Die mehrstündige Ständeratsdebatte zu strengeren Eigenkapitalregeln für die UBS konnte heute nicht abgeschlossen werden. Der Bundesrat will, dass die UBS Tochterbanken im Ausland neu zu 100% mit Eigenkapital unterlegen muss. Dagegen wehrt sich die UBS vehement. Diese Regel sei aber wichtig, sagt die Urner Mitte-Ständerätin Heidi Zkracken.
3: Wir haben keine zweite Schweizer Grossbank, die die UBS übernehmen könnte. Das Entscheidende an einer Bank ist Vertrauen. Und eine starke Kapitalbasis schafft Vertrauen.
2: Die Debatte wird nächste Woche fortgesetzt.
4: Immer mehr Unternehmen in der Schweiz schließen eine Cyberversicherung ab. Trotzdem sind laut dem Schweizerischen Versicherungsverband erst rund 11,5% der Firmen entsprechend versichert. Besonders groß ist die Lücke bei kleinen und mittleren Unternehmen. Bei Großkonzernen verfügt dagegen bereits etwa die Hälfte über eine Cyberversicherung. Auch bei Privatpersonen sei die Anzahl Cyberversicherungen gestiegen.
2: Wer sein Zugbillett am Automaten mit Bargeld bezahlen will, kann derzeit auf Probleme stoßen. Bei zahlreichen SBB-Billettautomaten ist die Bargeldzahlung gesperrt. Das berichtet der K-Tipp. Laut SBB sind vermehrter Vandalismus und Aufbrüche der Grund. Bei gewissen Automaten wurde die Bargeldfunktion darum vorsorglich gesperrt. Kanada ist offen für die Idee einer EU-Sondermitgliedschaft. Kanadas Premierminister Mark Carney begrüßt den Vorschlag der EU. US-Präsident Donald Trump hat bereits verärgert auf die Pläne für eine engere Zusammenarbeit zwischen der EU und Kanada reagiert. Er bezeichnet eine mögliche assoziierte Mitgliedschaft Kanadas als potenziell feindseligen Akt und drohte der EU mit höheren Zöllen und einem Handelsstopp.
5: Die USA wollen den wirtschaftlichen Druck auf Russland wegen des Ukraine-Kriegs erhöhen. Nach dem Senat hat auch das Repräsentantenhaus einem neuen Sanktionsgesetz zugestimmt. Es richtet sich unter anderem gegen russische Politiker, Banken und den Energiehandel. Länder, die große Mengen russisches Öl oder Gas kaufen, könnten mit hohen US-Zöllen belegt werden. Das Gesetz geht nun zur Unterschrift an Präsident Donald Trump.
4: Weltweite Wasserspeicher schrumpfen weiter. Der Abfluss aus Flüssen sei zurückgegangen. Gletscher schrumpften und in vielen Weltregionen sinke der Grundwasserspiegel, schreibt die Weltwetterorganisation WMO. Beim Grundwasserspiegel waren Zentral- und Osteuropa 2025 besonders betroffen. Der menschengemachte Klimawandel und das steigende Wasserbedürfnis würden den Wasserressourcen zusetzen.
6: Alle Meldungen auf dem aktuellsten Stand, wo gerade ein bisschen harzig ist auf der Strasse. Das seht ihr in der Radio Pilatus App. Ich wünsche euch eine gute Fahrt. In der Nacht ist es weiterhin wechselhaft bewölkt. Wir starten mit 11 Grad im Tag. Dann wird es relativ sonnig, so ein bisschen Sonnenwolkenmix mit Temperaturen bis zu 21 Grad. Und so sieht es am Wochenende aus. Geht der Samstagmorgen noch ein bisschen Nebel rum. Am Nachmittag wieder sonnig mit ein paar Wolken und rund 22 Grad. Der Sonntag gibt es sogar bis 23 Grad.
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5: Guten Abend. Diese Themen haben heute Schlagzeilen gemacht.
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5: Die mehrstündige Ständeratsdebatte zu strengeren Eigenkapitalregeln für die UBS konnte heute nicht abgeschlossen werden. Der Bundesrat will, dass die UBS Tochterbanken im Ausland neu zu 100% mit Eigenkapital unterlegen muss. Dagegen wehrt sich die UBS vehement. Er könne das nachvollziehen, sagt der Aargauer FDP-Ständerat Thierry Burkhardt. Die CS sei nicht an zu wenig Kapital gescheitert.
6: Der Untergang der Credit Suisse ist eine Folge von Managementfehlern, daraus resultierend Skandale, daraus resultierend ein Vertrauensverlust, der akzeleriert wurde, und daraus dann schließlich resultierend ein enormer Geldabfluss und entsprechend ein Bankrun.
5: Die Debatte wird nächste Woche fortgesetzt. Der Nationalrat will Schusswaffeninformationen bei häuslicher Gewalt in der ganzen Schweiz standardisiert erfassen. Nur die SVP war gegen den angenommenen Vorstoß der Grünen. Laut den Befürwortern ist bei Tötungsdelikten mit Schusswaffen oft unklar, ob die Waffe legal und ob die verdächtige Person den Behörden bekannt war. Für die Gegner würde ein Waffenregister nicht gegen Gewalt helfen, sondern Waffenbesitzer überwachen. Nun muss sich der Ständerat mit dem Vorstoß befassen.
7: US-Präsident Donald Trump ist nicht erfreut darüber, dass die EU Kanada zu einem assoziierten Mitglied machen will. Vor Medienschaften sagte Trump, es sei potenziell ein feindseliger Akt. Er drohte der EU mit hohen Zöllen und einem Handelsstopp in gewissen Bereichen. EU-Kommissionspräsidentin Ursula von der Leyen hatte angekündigt, Kanada solle ein assoziiertes Mitglied der EU werden, als erstes Land überhaupt. Das würde bedeuten, dass Kanada besonders eng mit der EU zusammenarbeitet, zum Beispiel bei der Herstellung von Rüstungsgütern.
8: Der Klimawandel stellt Schweizer Bergführer vor neue Herausforderungen. Durch tauenden Permafrost wird das Gestein instabiler, Gletscher gehen zurück und bekannte Routen können plötzlich unpassierbar werden, berichtet SRF. Das verändert auch die Ausbildung. Angehende Bergführer müssen lernen, ihre Routen und Sicherungstechniken schnell an neue Bedingungen anzupassen und im Zweifelsfall eine geplante Tour abzusagen.
5: Murat Yakin, Trainer der Schweizer Fußballnationalmannschaft, bietet für die anstehende Nations League zwei Neulinge auf. Es handelt sich um den 20-jährigen Stürmer Winsley Bottoli vom FC Sion und den gleichaltrigen Verteidiger Sascha Bricchi vom italienischen Club Parma. Diese müssten sich für einen Einsatz aber auch beweisen, so Murat Yakin heute vor den Medien.
9: Wir gehen davon aus, dass wir alle brauchen. Es hängt aber auch davon ab, wie sich jetzt nächste Woche im Training empfehlen. Also wir wollen Spieler gewinnen und nicht einfach nur als Spieler einsetzen, dass sie für uns qualifiziert werden. Das war nie unsere Motivation, unser Ziel.
5: Das erste Spiel der anstehenden Nations League hat die Schweizer Nazi in 9 Tagen. Gespielt wird auswärts gegen Nordmazedonien.
10: Alle Meldungen auf dem aktuellsten Stand, wo gerade ein bisschen harzig ist auf der Strasse. Das seht ihr in der Radio Pilatus App. Ich wünsche euch eine gute Fahrt. In der Nacht ist es weiterhin wechselhaft bewölkt. Wir starten mit 11 Grad im Tag. Dann wird es relativ sonnig, so ein Sonnen-Wolken-Mix mit Temperaturen bis zu 21 Grad. Und so sieht es am Wochenende aus. Geht am Samstagmorgen noch ein bisschen Nebel rum. Am Nachmittag wieder sonnig mit ein paar Wolken und rund 22 Grad. Den Sonntag gibt es sogar bis 23 Grad.
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2: Guten Abend. Diese Themen haben heute Schlagzeilen gemacht.
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2: Die mehrstündige Ständeratsdebatte zu strengeren Eigenkapitalregeln für die UBS konnte heute nicht abgeschlossen werden. Der Bundesrat will, dass die UBS Tochterbanken im Ausland neu zu 100% mit Eigenkapital unterlegen muss. Dagegen wehrt sich die UBS vehement. Diese Regel sei aber wichtig, sagt die Urner Mitte-Ständerätin Heidi Zkracken.
3: Wir haben keine zweite Schweizer Grossbank, die die UBS übernehmen könnte. Das Entscheidende an einer Bank ist Vertrauen. Und eine starke Kapitalbasis schafft Vertrauen.
2: Die Debatte wird nächste Woche fortgesetzt.
4: Immer mehr Unternehmen in der Schweiz schließen eine Cyberversicherung ab. Trotzdem sind laut dem Schweizerischen Versicherungsverband erst rund 11,5% der Firmen entsprechend versichert. Besonders groß ist die Lücke bei kleinen und mittleren Unternehmen. Bei Großkonzernen verfügt dagegen bereits etwa die Hälfte über eine Cyberversicherung. Auch bei Privatpersonen sei die Anzahl Cyberversicherungen gestiegen.
2: Kanada ist offen für die Idee einer EU-Sondermitgliedschaft. Kanadas Premierminister Mark Carney begrüßt den Vorschlag der EU. US-Präsident Donald Trump hat bereits verärgert auf die Pläne für eine engere Zusammenarbeit zwischen der EU und Kanada reagiert. Er bezeichnet eine mögliche assoziierte Mitgliedschaft Kanadas als potenziell feindseligen Akt und drohte der EU mit höheren Zöllen und einem Handelsstopp. Der Schweizer Lehrstellenmarkt bleibt stabil. Bis Ende August sind rund 76'000 Lehrverträge abgeschlossen worden, ähnlich viele wie in den Vorjahren. Das meldet das Staatssekretariat für Bildung. Die Berufslehre bleibt der bevorzugte Bildungsweg nach der obligatorischen Schule. Besonders gefragt sind kaufmännische Berufe sowie Berufe im Gesundheits- und Sozialbereich.
5: Die USA wollen den wirtschaftlichen Druck auf Russland wegen des Ukraine-Kriegs erhöhen. Nach dem Senat hat auch das Repräsentantenhaus einem neuen Sanktionsgesetz zugestimmt. Es richtet sich unter anderem gegen russische Politiker, Banken und den Energiehandel. Länder, die große Mengen russisches Öl oder Gas kaufen, könnten mit hohen US-Zöllen belegt werden. Das Gesetz geht nun zur Unterschrift an Präsident Donald Trump.
4: Weltweite Wasserspeicher schrumpfen weiter. Der Abfluss aus Flüssen sei zurückgegangen. Gletscher schrumpften und in vielen Weltregionen sinke der Grundwasserspiegel, schreibt die Weltwetterorganisation WMO. Beim Grundwasserspiegel waren Zentral- und Osteuropa 2025 besonders betroffen. Der menschengemachte Klimawandel und das steigende Wasserbedürfnis würden den Wasserressourcen zusetzen.
6: Alle Meldungen auf dem aktuellsten Stand, wo gerade ein bisschen harzig ist auf der Strasse, das seht ihr in der Radio Pilatus App. Ich wünsche euch eine gute Fahrt. In der Nacht ist es weiterhin wechselhaft bewölkt. Wir starten mit 11 Grad im Tag. Dann wird es relativ sonnig, so ein Sonnenwolkenmix mit Temperaturen bis zu 21 Grad. Und so sieht es am Wochenende aus. Geht der Samstagmorgen noch ein bisschen Nebel rum. Am Nachmittag wieder sonnig mit ein paar Wolken und rund 22 Grad. Der Sonntag gibt es sogar bis 23 Grad.
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